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1: Donnerstag und es ist 19 Uhr. Herzlich willkommen zu der zweiten Sendung aus dem Studio, aus dem neuen Studio hier in Rüsselsheim. Ich weiß nicht, ob ihr irgendwas da draußen gehört habt. Ich jedenfalls nichts. Aber egal, schauen wir mal, wie es weitergeht hier mit der Technik. Und wie gesagt, wir sind hier bei Radio Rüsselsheim. Alles nachzulesen ist auf unserer Homepage von Radio Rüsselsheim unter radio-r.de. Und da ist auch alles wissenswerte beschrieben über diese Sendung, die wird gehört über unseren DAB Plus Kanal 12C hessenweit und natürlich über unsere Stream-Button auf der Homepage anzuklicken unter radio-r.de. Und da werden wir gehört in Nordmazedonien, wir werden gehört in den USA und wir werden auch gehört im Ammerland, im Wangerland, in Walluf, in Bremen, in Nierstein, in Gensheim, in Bad Kreuznach und Umgebung und noch an vielen, vielen anderen Orten mehr. Ja, wir haben auch eine neue Telefonnummer. Die alte wollen wir mitnehmen. Mal schauen, ob es funktioniert. Die Telekom stellt sich dann noch ein bisschen quer, kann man sagen, mit der 12200 unter anderem. Schauen wir mal, ob das irgendwann funktioniert. Und sollte es nicht funktionieren, haben wir eine andere Telefonnummer. Die ist aber ein bisschen länger und ein bisschen komplizierter. Die werde ich auch demnächst nochmal mitteilen. Ja, was haben wir heute für ein Thema? Wir haben heute das Thema Süden und Osten. Und bevor wir mit den Darbietungen beginnen, noch ein Stück von dem neuen Album von den Rolling Stones. Ja, ich tue ja ab und an mal immer ein Stück veröffentlichen von der neuen Scheibe Foreign Tongues. Und heute sind wir bei dem Stück Divine Intervention von den Rolling Stones aus dem Album Foreign Tongues. Das zum Anfang dieser Sendung, bevor es weitergeht mit den Themen Süden oder Osten. Ja, schauen wir mal, ob es funktioniert. Hauen wir mal rein.

Divine Intervention. Ja, wunderschönes Stück von den Stones aus dem Album Foreign Tanks, erschienen 2026. Ja, das war zur Eröffnung. Und jetzt geht es weiter mit dem Thema, was wir heute haben, nämlich Süden und Osten, beziehungsweise South and East. Und die erste Aufnahme kommt von George Thorogood and the Destroyers. Und ja, es ist ein amerikanischer Bluesrock-Musiker in der ganzen Band und ein Stück aus dem Jahre 2011. George Thorogood and the Destroyers und South Michigan Avenue.

Schöne instrumentale Nummer, so ein bisschen entspannt als Eingang zu dieser Sendung. Ja, wirklich schön entspannend, ja. George Thorogood and the Destroyers waren das und South Michigan Avenue. Ja, zwischendurch mal ein deutsches Stück eingestreut. Sebastian Erl heißt der Künstler, den wir jetzt haben. Und bekannt wurde unter dem Namen Buddy, ein deutscher Partyschlagersänger. Okay, müssen wir durch. Buddy und ab in den Süden.

Ja, Buddy oder auch Sebastian Erl und ab in den Süden. Wir haben hier noch nachher noch ein Stück aus Deutschland, da geht es auch um den Süden, aber dazu später mehr. Ja, ich glaube, das sind auch die zwei einzigsten Deutschen, drei haben wir insgesamt, ja. Aber egal, sind wenige heute. Gut, der Kaiser steht jetzt bei Robbie Williams und South of the Border heißt das Stück, das wir jetzt hören. Das hat aber nichts zu tun mit dem Stück, das wir nachher nochmal hören. Es heißt auch South of the Border, aber das ist dann mehr oder weniger ein Original. Und was wir jetzt hören, ist auch keine Coverversion, sondern ein ganz eigenständiges Stück von Robbie Williams aus dem Jahre 1997, South of the Border.

Robbie Williams und South of the Border. Ja, er war ja mal bei, ich glaube, TXZ, irgendwo war er, und hat ja dann eine ganz erfolgreiche Solo-Karriere hingelegt, der Robbie. Albert Hammond haben wir jetzt. Und klar, was soll's sonst sein bei dem Thema Süden oder Osten? Der Klassiker von Albert Hammond haben wir jetzt aus dem Jahre 1972, ist auch schon uralt, das Ding sozusagen. It Never Rains in Southern California. Albert Hammond.

Ach ja, schöner Oldie. Ja? Albert Hammond und It Never Rains in Southern California. Ja, Frankie Valli and the Four Seasons haben wir jetzt mit einem Stück, wo auch im Hintergrund die Beach Boys noch mitspielen. Ein Stück aus dem Jahre 1984 und heißt East Meets West. Frankie Valli and the Four Seasons.

Frankie Valli and the Four Seasons unter Mitwirkung von den Beach Boys und East Meets West. Ja, ein schönes Stück. So, was haben wir jetzt? Geht doch. Es geht doch. Ja. Ja, es funktioniert ja doch, dieser Bildschirm. Ja, What We Need is a Big, Big Melting Pot. Fast jeden Donnerstag hier bei Radio Rüsselsheim um 19 Uhr. Abgesehen von den Donnerstagen, wo Radio Rüsselsheim die Stadtverordnetenversammlung live überträgt. Ansonsten fast jeden Donnerstag, wie gesagt, live hier ab 19 Uhr. Ja, wie gesagt, vorhin ging es ein bisschen unter. Wir werden über unsere Stream-Buttons oder über den Stream-Button die werden wir gehört, weltweit können wir uns hören, alles anzuklicken auf der Homepage von Radio Rüsselsheim und der radio-r.de. Unter anderem auch im Wangerland und im Ammerland, in Nordmazedonien, in Bremen, ja, in Ginsheim, in Walluf, in Bad Kreuznach und Umgebung, in Nierstein und auch noch in ganz, ganz vielen anderen Orten mehr. Ja, wie gesagt, da werden wir gehört und gesehen werden wir auch wieder. Die Kamera wird auch demnächst wieder hier installiert werden. Und dann sind wir auch über unsere Homepage dann nicht nur zu hören, sondern auch zu sehen, anzuklicken auf der Homepage. Ja, das waren ein paar Informationen. Wie gesagt, die Telefonnummer, die funktioniert. Also wir haben eine Telefonnummer, die ist aber ziemlich lang und ein bisschen kompliziert. Und wir hoffen, dass wir unsere alte Nummer, diese 12200, auch von der Telekom wieder zurückbekommen. Schauen wir mal, wie es ausgeht. Ja. Okay, gut. Wir machen jetzt weiter mit dem Stück von Victor Wainwright and the Wild Roots. Und ja, amerikanischer Blues- und Boogie-Boogie-Sänger und auch ein Songwriter. Ja. Und im Jahre 2009 hat er ein Stück veröffentlicht, das heißt Genuine Southern Hospitality. Und das hören wir jetzt.

Why, Southern hospitality. 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Ein wunderschöner Blues von Victor Wainwright and the Wild Roots. Ja, Genian Southern Hospitality heißt das Stück. So, ja, die Heike hat kurz geschrieben. Die Heike hat geschrieben, dass sie nur ganz kurz da sein kann. Deswegen ziehen wir das nächste Stück mal ein bisschen vor. Es war später eingeplant, aber wir spielen es jetzt mal, weil die Heike nur einen Moment da ist oder nur einen kurzen Moment. Die Buben, ganz klar. Die Rolling Stones haben wir jetzt mit dem Stück aus dem Jahre 1964. Es ist auch das älteste Stück des heutigen Abends. Und es ist aber ein instrumentales Stück. Aber ist egal. Ja. 2120 South Michigan Avenue heißt das Stück und kommt von den Rolling Stones.

das älteste Stück des heutigen Abends aus dem Jahre 1964, die Rolling Stones mit dem wunderschönen Instrumentaltitel 2120 South Michigan Avenue. Ja, ich hoffe, es hat euch etwas Spaß gemacht. Ja, so, Heike, kannst du dich jetzt wieder hinlegen oder kochen oder was auch immer. Ja, schön. Okay, wir haben noch ein Stück, das ist nur unwesentlich jünger, nämlich ein Jahr, nämlich aus dem Jahre 1965 und kommt von Patsy Cline. Patsy Cline ist eine US-amerikanische Country-Sängerin. Ja, und war in den 60ern sehr, sehr bekannt. Und auch das Stück, das sie jetzt gleich vorträgt, ist sehr bekannt. Patsy Cline und South of the Border Down Mexico Way.

Ach, schön, ja. Patsy Cline und South of the Border, Down Mexico Way. Schön, ja. Ja, wir hatten einen Blues, wir hatten jetzt etwas Ruhiges und jetzt haben wir noch etwas Jazziges. Und zwar im Original ist es eine Komposition von Duke Ellington und Bubba Miley aus dem Jahre 1927. Wir hören jetzt aber eine Version aus dem Jahre 1974 und zwar von der Band Steely Dan, East St. Louis Title.

Ja, Steely Dan und ihre Version von East St. Louis. Toodle-oo, wie es so schön heißt. Mit dem Doppel-O noch zum Schluss. Toodle-oo. Ja, wir haben noch mal zwischendurch etwas Deutsches, und zwar von Niemann. Ja, so heißt der deutsche Musiker Niemann. Er hat auch einen Vornamen, aber er läuft halt nur unter Niemann. Und das Stück, das wir jetzt hören, heißt Im Osten.

Ja, hört sich doch so ein bisschen an wie die Prinzen. Ne? Ja, Nehmann war das und im Osten hieß das Stück. So, jetzt wird es ein bisschen rockiger. Ja, wir kommen jetzt zu Alice Cooper. Und Alice Cooper hat 2021 ein Stück veröffentlicht und das ist auch das jüngste des heutigen Abends. Das ist 5 Jahre alt. East Side Story heißt das und kommt von Alice Cooper.

Ja, der Schocker. Alice Cooper mit dem jüngsten Stück des heutigen Abends aus dem Jahre 2021. East Side Story von Alice Cooper. Ja. Wir machen weiter mit einer amerikanischen Rockband aus Edmonton. Und die nennen sich Blackstone Cherry. Gibt es auch schon eine Zeit lang. Und Southern Fried Friday Night heißt das Stück, das wir jetzt hören.

Ja, Blackstone Cherry und Southern Fried Friday Night. Ja, wunderschönes Stück aus den USA. Kommen wir nun zu einer Band, ja, die ich, ja, wie soll man sagen, sehr gerne mag, schon seit den 70ern. Und ja, ich bin ein Fan von denen, und zwar von Cheap Trick. Ja, und die haben ja doch schon einiges an Alben veröffentlicht. Und ja, aus einem etwas früheren Album aus dem Jahre 1977 hören wir jetzt das Stück Southern Girls, Cheap Trick.

0: Ja, und wie heißt es auf einer ihrer LPs so wunderschön? And on the drums, Mr. Bun, E. Carlos. Ja, Cheap Trick und Southern Girls.
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0: Ja, also, ihr hört ja die Sendung Melting Pot und auch am nächsten Donnerstag gibt es wieder eine Sendung und zwar am 24.09. Ja, da haben wir das Thema Swamp Rock bzw. Southern Rock. Und ja, hört mal rein, ne? Am nächsten Donnerstag, den 24.09. um 19 Uhr hier bei Radio Rüsselsheim das Thema Swamp Rock und Southern Rock. Am 1.10. und dann wahrscheinlich auch wieder mit dem Mike, schauen wir mal, wenn die Bahn fährt, wie es so schön heißt, haben wir dann das Thema Künstlernamen. Ja. Und da ist auch einiges aufgelaufen und wenn ihr dazu auch Wünsche habt, schreibt an rainer-meldingpot@web.de. Zum Thema Künstlernamen vielleicht noch eins. Es gibt ja Künstler, zum Beispiel Prince oder Udo Jürgens. Da ist also auch der sogenannte Künstlername auch ein Teil vom richtigen Vornamen. Das ist jetzt nicht ganz so der Künstlername, der mir vorschwebt, sondern mehr sowas wie, ja, ich sag jetzt mal Lady Gaga oder Elton John. Das sind ja wirkliche Künstlernamen und die Künstler heißen natürlich im richtigen Leben auch ganz anders. Das wäre das Thema am 1.10. Ja. Und am 8.10. haben wir noch, da bin ich noch dabei, am Suchen Songs mit langen und sehr, sehr langen Titeln. Und ja, ist ein bisschen relativ das Ganze, aber es gibt schon ein paar Songs, die haben längere Titel. Ja, wenn euch dazu noch was einfällt, könnt ihr ja auch schreiben. Am 8.10. wäre das, ja. Aber ganz zurück, am 24.09., also nächste Woche, am Donnerstag, haben wir das Thema Swamp Rock und Southern Rock. Ja, wenn ihr da Ideen habt, könnt ihr auch schreiben. rainer-meldingpot@web.de wäre dann die E-Mail-Adresse. Okay, genug geschwätzt. Jetzt machen wir weiter mit ein bisschen Rock. Dire Straits haben wir jetzt hier mit einem Stück aus dem Jahre 1978 und das Stück heißt Southbound Again, die Dire Straits.

Die Dire Straits waren das und Southbound Again. Ein Stück von 3 Minuten Länge aus dem Jahre 1978. Ja. So, G. Giles Band ist eine amerikanische Bluesrock- oder Rhythm and Blues Gruppe. Auch bekannt aus den Ende der 60er, Anfang der 70er hatten sie auch große Erfolge gehabt. Und einen hören wir jetzt, die G. Giles Band und Southside Shuffle. 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

Ja, die Key Girls Band aus den 70ern, ganz bekannt, und South Side Shuffle hieß das Stück. In den 70ern war auch eine andere Band sehr bekannt, nämlich Kansas. Ja, die haben ja auch wunderschöne Stücke geschrieben und eins davon hören wir jetzt. People on the South Wind, Kansas.

Kansas hieß die Band, die wir gerade gehört haben. Ja, ziemlich bekannt. Und People on the South Wind, das Stück, das wir gerade gehört haben. Eins in dieser Richtung haben wir noch, und zwar Led Zeppelin. Ich hoffe, es hat richtig gesagt. Led Zeppelin, genau, ja. Southbound Suarez, die Herren vom Zeppelin.

79 war das. Led Zeppelin und Southbound Suarez. Ja. Kommen jetzt mal wieder zu zwei Titeln am Stück sozusagen. Ja. Wir haben jetzt erstmal etwas Reggae und zwar von Lee Perry and the Upsetters. Sie sind ein jamaikanisches, schweizerisches Musikprojekt beziehungsweise Musikproduzent und Musiker. Lee Perry and the Upsetters, ja. Jamaikanisch, schweizerisch, Musikkombinat, ja. Lee Perry and the Upsetters hören wir jetzt mit ein bisschen Reggae und Eastwood Rides Again. Und anschließend haben wir noch was aus Deutschland, nämlich Veronika Fischer und Süden.

Und wie war's? Hoffentlich schön. Ja, erinnert mich so ein bisschen an die 60er, da gab es die Frankfurter Schlagerbörse im Radio mit Hans Wers. Und immer wenn Roy Black gespielt wurde, hat er das Studio verlassen. Hat er zumindest immer erzählt. Na gut, so viel dazu. Kings of Leon haben wir jetzt. Und Kings of Leon, ja. Back Down South, ein schöner Track, der zum Ausspannen einlädt. Kings of Leon.

0: Ja, die Kings of Leon und Back Down South. Ja, scheint eine lustige Aufnahme gewesen zu sein. Wunderschönes Stück aus dem Jahre 2011. Ja, okay. Jetzt geht's weiter mit The Band. Es ist aus dem Film The Last Waltz. Das war ja das Abschiedskonzert. Es wurde ja groß verfilmt und gemacht und getan. Es ist eine schöne Live-Aufnahme von The Band mit Robbie Robertson. Und wer da noch mitspielt bei diesem Song, das sagt jetzt Robbie Robertson selbst gleich am Anfang dieses Stücks.
1: I'm going to bring out another friend of ours now to this tune with Mac, Bobby Charles. Great, great, great songwriter. Bobby Charles. 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

0: Matt Griffin and Bobby Charles.
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2: Ja, The Band und Bobby Charles mit dem Stück aus dem Film The Last Waltz, Down South in New Orleans. Ja, das nächste Stück, im Original ist es von Thin Lizzy und wurde 1977 veröffentlicht. Und wir hören jetzt eine Coverversion aus dem Jahre 2003. Übrigens Coverversion, da kommt dieses Jahr auch noch eine Sendung, fällt mir gerade dazu ein, mit wunderschönen Coverversionen. Aber dazu irgendwann im November wahrscheinlich. Ja, gut. Okay, ja. Thin Lizzy veröffentlicht 1977 das Original und von Therion, einer schwedischen Symphonic Metal Band. Ja, hören wir jetzt die Coverversion aus dem Jahre 2003. Und zwar das Stück nennt sich Southbound.

doch ziemlich nah am Original von Thin Lizzy, die Version Southbound von Therion. Ja, eins in dieser Richtung haben wir noch, und zwar die Ramones haben wir noch, mit einem Stück aus dem Jahre 1981. Die Ramones und All's Quiet on the Eastern Front.

Die Ramones und All's Quiet on the Eastern Front. Ja, Lynyrd Skynyrd haben wir jetzt hier und Down South Junkin', Lynyrd Skynyrd.

Skinnert. Down Thaus, Junkin. Ja, zum Schluss, oder kurz vor Schluss dieser Sendung noch etwas Ruhigeres. Und zwar Ron Wood, der Gitarrist von den Stones, hat ja auch solo einiges veröffentlicht. Und den hören wir jetzt mit Far East Man, Ron Wood.

Ronnie Wood. Far East Man. Ja, und bevor wir zum letzten Stück kommen, haben wir noch ein paar Takte von John Denver und Southwind heißt das Stück.

0: das war der John Denver und Southwind. Ja, was haben wir?
1: Brücke an Captain, es kommt eine Nachricht herein.
0: Ja, die Nachricht heißt, wir kommen gleich zum letzten Stück. Der Matthias ist auch schon da, der kommt gleich hier um 21 Uhr mit seiner Sendung Boom, Bap and Lo-Fi. Und ja, ich möchte mich dann verabschieden, möchte mich bedanken fürs Zuhören. Hier aus dem neuen Studio, wunderschön, ja. Und ja, wir hören uns und wenn wir Glück haben, sehen wir uns auch dann am nächsten Donnerstag, wenn es dann wieder heißt Melting Pot von Radio Rüsselsheim, dann mit Swamp Rock bzw. Southern Rock. Rausgehen aus der Sendung tun wir mit einem schönen Stück von Neil Young und das heißt Southern Man, ist aus dem Album After the Gold Rush. Vielen Dank fürs Zuhören. Ich hoffe, wir sehen uns wieder am nächsten Donnerstag. Wir hören uns wieder am nächsten Donnerstag. Bleibt gesund, schönes Wochenende. Tschüss und bye bye.

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1: Ja, Mohamed Gazi, ich darf euch auch alle herzlich begrüßen zu unserer neuen Sendung oder beziehungsweise zu unserer Reihe Außergewöhnliche Menschenpersönlichkeiten bei Raunheim Live. Heute dürfen wir begrüßen einen ganz besonderen Gast, der viele Welten miteinander verbindet, Dr. Pfarrer Dr. Kai Merten, so rum. Er ist evangelischer Pfarrer der Paulusgemeinde in Raunheim, unterrichtet Religionsunterricht an der Grundschule in Raunheim, lebt seit Jahrzehnten ebenso auch in Raunheim und ist zugleich auch Wissenschaftler. Tätig als Privatdozent für Religionsgeschichte an der Philipps-Universität Marburg und beschäftigt sich unter anderem auch mit Religionen in Äthiopien, afrikanischen Religionen sowie Religionsgeschichte des Osmanischen Reiches und der Türkei. Zumindest konnte ich das so aus der, aus der Homepage der Philipps-Universität in Marburg herausarbeiten. Und darüber hinaus ist er auch sehr engagiert im interreligiösen Dialog in Raunheim. Auch über Jahrzehnte baut hier den Kontakt zwischen christlichen Kirchen und den Moscheegemeinden auf und wurde auch schon dafür geehrt. Herzlich willkommen, lieber Kai, zu unserer heutigen Sendung.
2: Dankeschön, ich freue mich auch hier zu sein.
1: Und wir wollen dann auch gleich schon mit hineingehen. Wir sprechen heute über deinen persönlichen Weg. Ich hoffe, darf dich nutzen.
2: Machen wir im Alltag auch,
1: als auch hier. Genau. Über Glauben, Wissenschaft und auch wie dann die Beziehung auch zu Äthiopien gekommen ist, der interreligiöse Austausch, was er für dich bedeutet und auch natürlich auch für unsere Gemeinde, für die Stadt Raunheim. Wir wollen aber vorab erstmal dich etwas näher kennenlernen. Wer ist denn eigentlich Kai Merten ganz persönlich? Wie oder wo bist du aufgewachsen? Vielleicht kannst du uns da so ein bisschen mitnehmen.
2: Ja, also ich habe auch Migrationshintergrund. Ich komme aus Rheinland-Pfalz. Nein, ich bin in Rheinland-Pfalz geboren und bin aber aufgewachsen in Bad Homburg. Bin als noch als kleines Kind dahin gekommen. Fühle mich auch als Bad Homburger so von meiner Heimat her und habe studiert in Heidelberg und in Göttingen. In Göttingen habe ich auch meine Doktorarbeit geschrieben. Mhm. Im Vikariat, das entspricht so dem Referendariat bei den Lehrern, das habe ich in Mainz gemacht. Okay. Und war dann, meine erste Pfarrstelle war in Wiesbaden. Und dann 2001 sind wir dann hier nach Raunheim gekommen.
1: Mhm. Ich hatte jetzt gelesen gehabt, dass du ja auch den Schwerpunkt rausgesucht hast, Religionen in Afrika. Wie ist es denn dazu gekommen? Oder gibt es denn besondere Zweige an der Universität in Marburg oder auch in Mainz?
2: Also in Mainz war ich nie an der Uni. Okay. Ja. Ich war in Frankfurt an der Uni und dann in Marburg. Afrikanische Religionen, das hat eigentlich gar keinen besonderen Grund. Ja, das ist einfach so, als Privatdozent ist man kein Professor. Das heißt, du bist einem Professor zugeordnet, bist aber relativ frei mit der Wahl deiner Themen, weil der Professor muss das anbieten, was die Studenten brauchen, um ihr Examen machen zu können. Und ich bin quasi on top zusätzlich. Okay. Das heißt, ich kann relativ frei mich entscheiden, was für Themen ich anbiete. Und das hat mich einfach mal interessiert. Ich mache so ganz viele Themen, die mich interessieren. Habe auch mal was zu Grönland gemacht oder so, ja.
1: Okay.
2: Also, und klar, Afrika, da werden wir ja noch drauf zu sprechen kommen, ist die Heimat meiner Frau. Und ich habe mich auch früher schon sehr für Afrika interessiert, auch bevor ich meine Frau kennenlernte. Und und da war da einfach die Verbindung da. Mhm. Und ich habe dann in einem Missionsarchiv Quellen gefunden, von denen bisher niemand sonst wusste. Und das ist natürlich immer gleich so das Schönste für einen Wissenschaftler, wenn man eine neue Quelle findet. Und da geht es um eine indigene Religion in Kenia. Okay. Die wird da beschrieben. Die Religion gibt es heute nicht mehr. Ja, die Menschen dieses Volkes sind heute entweder Christen oder Muslime. Mhm. Und da aber anhand dieser alten Aufzeichnungen konnte man so deren Glaubensvorstellungen rekonstruieren. Das fand ich einfach nur spannend. Hatte jetzt aber sonst keinen näheren Bezug zu irgendwas anderem.
1: Hast du darüber dann auch die Doktorarbeit geschrieben?
2: Nee, die Doktorarbeit habe ich geschrieben über die syrischen Christen in der Türkei. Mhm. Und die Habil habe ich geschrieben über das Osmanische Reich. Okay. Also das war beides dann so der Bereich, geografisch.
0: Kleine Kurzfrage. In welches Jahr war das? Also ungefähr?
2: Ja, ich kann es dir genau sagen.
0: Okay.
2: Also meine Doktorarbeit habe ich...
0: Meine diese Reise nach Afrika und so weiter.
2: Nee, das war keine Reise.
0: Okay,
2: Nein, also die... das ist ja das Interessante. Ich bin nie in meinem Leben in Kenia gewesen. Ja, ich bin ganz oft in Äthiopien gewesen, aber in Kenia nie. Nein, das sind Aufzeichnungen, die bei der Neukirchner Mission
1: im Archiv
2: sind. Da kurz vor der holländischen Grenze. Da war ich dann mal für eine Weile und habe da in den Archiven da gestöbert.
0: Ah ja.
2: Okay. Das ist Landkreis Moers. Ja, kurz vor.
0: Okay.
2: Kurz vor Holland.
0: Okay.
2: Ja. Ja, ich will immer mal nach Kenia, aber meine Frau sagt immer, wenn wir nach Afrika fahren, dann nach Äthiopien.
1: Wie kam denn für dich der Weg denn von Heidelberg und dann irgendwann auch nach Ronheim?
2: Heidelberg habe ich nicht studiert. Es ist eine gute Uni und Göttingen genauso. Ja. Und dann ist es so, man gehört ja evangelischerseits einer bestimmten Landeskirche an.
1: Okay.
2: Das richtet sich danach, wo man in die Schule gegangen ist. Da ich in Bad Homburg in die Schule gegangen bin und da Abitur gemacht habe, bin ich in der evangelischen Kirche in Hessen und Nassau. Ja, und an diese Landeskirche bist du dann quasi gebunden. Das heißt, nach deinem Studium, wo auch immer du studierst, kehrst du dann in deine Heimat, wenn man so will, zurück und kriegst da dann eine Pfarrstelle. Die erste wird zugewiesen, die darfst du dir nicht aussuchen. Da war ich dann in Wiesbaden, habe ich Glück gehabt. Und das die zweite, dann kann man sich schlicht bewerben, wie in der freien Wirtschaft auch. Und nach Raunheim sind wir tatsächlich gelandet, weil meine Frau damals, heute immer noch, auf dem Flughafen gearbeitet hat und ich dann eine Fahrstelle gesucht habe, die in der Nähe vom Flughafen liegt, damit meine Frau es nicht so weit zur Arbeit hat. Und der andere Grund war der, dass wir auch aus der Großstadt weg wollten, aber nicht so richtig aufs platte Land oder so. Und da ist die...
1: War Raunheim so ein Mittel?
2: Genau, Raunheim liegt da perfekt zwischen den Großstädten. Wir lieben Raunheim bis heute, weil es so zwischen den Großstädten liegt, aber nicht die Großstadt selber ist.
1: Das ist interessant zu hören.
2: Ja.
1: Gerade wegen der Einteilung, das heißt, die erste Stelle war dann Wiesbaden gewesen.
2: Genau.
1: Wie lange warst du denn in Wiesbaden?
2: Da war ich viereinhalb Jahre. Also man muss da mindestens 3 Jahre bleiben. Dann wird man anstellungsfähig. So, dann kann man sich woanders bewerben.
1: Das heißt, zählt dann wie so eine Art Ausbildung?
2: Genau, dort, ist noch mal, genau. Ist man noch mal Pfarrer auf Probe oder so, ja.
1: Okay.
2: Also. Mhm. Ja. Man hat schon eine eigene Gemeinde, aber so, ja. Und muss sich noch mal bewähren irgendwie, ja.
1: Aber bist du dann nie heimisch geworden mit Wiesbaden?
2: Doch. Mein Vater ist Wiesbadener, also wir lieben Wiesbaden bis heute, ja. Aber wie gesagt, es waren die 2 Gründe, die ich genannt habe. Ich war in Wiesbaden-Schelmengraben. Das ist so ähnlich wie hier Rüsselsheim-Dicker Busch, so vergleichbar von der Bevölkerungsstruktur und den Häusern, ja. Also viele Hochhäuser und so. Waren nette Leute, nette Gemeinde, aber wie gesagt, meine Frau hatte 1,5 Stunden Weg mit Bus, zweiter Bus, S-Bahn und dann wieder zurück und so zur Arbeit. Und wir wollten auch unsere Kinder ein bisschen ruhigeres Umfeld zum Großwerden.
1: Das heißt, du hast
2: sonst wäre ich in Wiesbaden geblieben. Die Stelle war schön.
1: Ja. Ja. Das heißt, du hast deine Frau in Wiesbaden dann zu dem Zeitpunkt kennengelernt oder erst später? wie kam das?
2: Ich weiß nicht, ob das was fürs Radio ist. Okay. Nein, alles gut. Nein, wir haben uns ja schon lange vorher kennengelernt.
1: Okay.
2: Wir haben uns in Finnland kennengelernt. Ist bei uns alles etwas immer komplizierter.
1: Okay.
2: Genau. Es sind ganz lustige Geschichten dabei, weil ich meine Verlobte dann aus Finnland geholt habe, hat natürlich jeder gedacht, sie ist blond und blauäugig, ja, und habe dann eine dunkelhäutige, schwarzhaarige geholt. Waren alle etwas überrascht, die mich kannten. Aber nein, sie hat dort studiert in Finnland und da habe ich sie kennengelernt. Wir haben dann geheiratet und als wir in Wiesbaden waren, waren wir dann frisch verheiratet.
1: Das heißt, du warst dann einfach nur zu Urlaub in Finnland oder auch Studium?
2: Genau, nur im Urlaub.
1: Einfach nur im Urlaub.
2: Ja, genau. Urlaubsbekanntschaft für mich.
0: Meine Güte, das ist eine richtige Abenteuergeschichte.
2: Ja, ist es, ja.
0: Das Kennenlernen und diese Ecken und
2: Genau.
0: Sehr interessant, aber gut,
1: weiter. Hat ja, deine Familie so ein bisschen den Blick für dich Religion, weil du sagst, gerade gesagt hast, ja, viele sind davon ausgegangen, dass jetzt jemand Blondes kommt aus Finnland und dann, wie ist es dir denn da ergangen, jetzt auch mit deiner Familie?
2: Ja, also ich meine, meine Frau ist christlich, Äthiopier sind ja zum größten Teil orthodox, meine Frau auch. Insofern war dieselbe Religion da und war auch klar, mit welcher Religion wir unsere Kinder erziehen. Okay. Also das war jetzt nicht interreligiös, aber es war binational oder es ist ja immer noch binational. Ja. Und ich glaube, das hat mich schon verändert oder hat uns schon verändert, weil wir mussten erstmal unsere eigene Kultur innerfamiliär finden. Mhm. Ja, wir hatten am Anfang auch keine gemeinsame Muttersprache, also wir haben Englisch miteinander gesprochen, was weder die Muttersprache meiner Frau noch meine Muttersprache ist. Und dann gibt es natürlich auch Mentalitätsunterschiede und so weiter.
1: Das heißt, sie hatte vorher auch gar keine, wie sagt man, Verbindung zu Deutschland
2: überhaupt
1: gehabt,
2: nicht. Sondern ach so. Sie hat erst wegen mir Deutsch gelernt, ja.
1: Okay.
2: Ja.
1: Auch dann nach Deutschland
2: sie hat auch
1: gezogen
2: nicht damit, und dann. Ja, sie es war typisch. Sie war eigentlich hat nach Finnland gegangen mit einem Stipendium von Finnland. War in Äthiopien vom Abitur die Beste ihres Jahrgangs gewesen in Addis Abeba, in der Hauptstadt, und hat dann halt das Stipendium bekommen für Volkswirtschaft, hat sie studiert und wollte eigentlich wieder zurück. Ja, das war gar nicht geplant, dass sie in Europa bleibt. Und dann hat sie aber ihr Diplom in Finnland gemacht und ich hatte gleichzeitig meinen Doktor gemacht und dann ist sie halt zu mir gekommen, wo die Liebe halt hinfällt.
1: Die Liebe hat ihre eigenen Wege.
2: Aber zurück, also wir haben zu dem Binationale, also für uns selber ist das schon, am Anfang war es eine Herausforderung, ist es manchmal immer noch, ja.
1: Das heißt, von welchen Jahren sprechen wir da?
2: Also wir haben 97 geheiratet.
1: 97, okay.
2: Und dann 2001 sind wir, wie gesagt, dann nach Raunheim gekommen, nach etwas mehr als 4 Jahren. Und ja, auch unsere Kinder sind ja binational. Und da merken wir auch immer mal die Unterschiede. Meine Frau ist jetzt Äthiopierin, ich bin Deutscher. Mhm. Aber unsere Kinder tragen beides in sich selber. Ja, die haben das in sich. Und ich glaube, das ist für sie nochmal eine andere Herausforderung. Gleichzeitig ist das auch ein großer Schatz, weil man auch sehr viel Verständnis entwickelt für andere Familien, denen es genauso geht. Ja? Mhm. Und ich denke, das hat meinen Blick verändert und auch mich auch sehr offen gemacht. Mhm. Auch für andere Kulturen, andere Mentalitäten, andere Religionen auch. Und ja, genau. Und in diesem Geist erziehen wir auch unsere Kinder.
1: Dass man da einfach dann viel offener damit mit umgeht.
2: Genau, genau.
1: Das heißt, es war jetzt eigentlich Raunheim eher so ein Kompromiss gewesen, was Arbeit anbetrifft, was Familie anbetrifft. Aber war dir Raunheim vorher schon bekannt gewesen oder ist das eher zufällig?
2: Nee, gar nicht. Das ist eher zufällig. Also ich war mit dem Pfarrer, der damals in Kelsterbach war, der Pfarrer Fedler Raub, an der Christuskirche war ich befreundet. Wir sind zusammen aufgewachsen. Und der sagte, hey Kai, der Pfarrer Ludwig geht in Ruhestand, da wird eine Pfarrstelle frei, bewirb dich doch, du suchst doch hier was in der Gegend. Mhm. Also ich kannte Raunheim vorher gar nicht. Mhm. Aber wir sind dann so mal hier lang gefahren, so anonym, wie man das dann so macht. Und haben gedacht, ach, das passt schon, das gefällt uns ganz gut. Ja.
0: Ja.
1: Cool. Haben wir schon mal den Weg nach Raunheim gefunden.
2: Ja.
1: Und würde dann erstmal ein
0: schönes Lied. Ja, wir lassen mal ein bisschen Musik spielen. Ein schönes Lied von Simon & Garfunkel, Bridges, Bridge Over Troubled Waters. Ich denke, das wird sich, ja.

0: Ja, hier sind wir wieder beim Raunheim Live, Radio Rüsselsheim. So, jetzt machen wir weiter mit unserem Spezialgast.
1: Ja, da jetzt ist gerade, glaube ich, ein bisschen zu leise. Ich glaube, bei mir, oder hörst du mich? Ja, jetzt okay. Kann man mich hören. Super, ja, wir sind bei Raunheim Live heute zu Gast, Pfarrer Dr. Merten, so muss es nochmal genau formulieren. Wir haben so ein bisschen deinen Lebensweg ja jetzt über Heidelberg, dann später auch Marburg, nicht, dass ich das jetzt durcheinander bringe, dann auch die Bekanntschaft mit deiner Frau in Finnland und bis dann, für euch war das so ein eine Lösung gewesen, um einfach dann Beruf und Familie zusammenzubringen. Wie war dann für dich so das erste Mal, als du dann, du hast dich ja auf die Stelle dann beworben gehabt in Raunheim, die dann frei wurde, das war Pfarrer Ludwig, hast du gesagt, gehabt, der dann
2: In Ruhestand gegangen ist
1: und daraufhin hast du dich dann beworben und wurdest dann auch direkt ausgewählt?
2: Oder? Genau. Also ich muss dazu sagen, ich war der einzige Bewerber. Also, okay. Aber trotzdem, ich bin dann gerne genommen worden, denke ich, und auch wir sind auch sehr gut aufgenommen worden.
1: Mhm. Ja. Du hattest mal gesagt gehabt, es gab ja zu der Zeit auch zwei Gemeinden. Kannst du uns da vielleicht noch so ein bisschen mitnehmen für die jetzt gerade dort nicht so ganz visiert sind?
2: Ja, also vielleicht rückwärts geblickt, 2014 sind die beiden Kirchengemeinden fusioniert zu einer. Mhm. Heute sind wir die Paulusgemeinde. Früher gab es zwei Gemeinden, die Martin-Luther-Gemeinde im alten Ortskern von Raunheim mit der Kirche am Friedhof. Da das Heimatmuseum war früher das Pfarrhaus, lange vor mir. Da war Pfarrer Ludwig Pfarrer und dann eben kam ich als sein Nachfolger. Die andere Gemeinde ist die Philipp-Melanchthon-Gemeinde gewesen, die Kirche am Stadtzentrum neben der Pestalozzi-Schule. Da war Pfarrer Hill lange, viele, viele Jahre gewesen und dann ist dann auch in Ruhestand gegangen und da kam dann das Ehepaar Kapp und danach eben Pfarrer Stenzel, danach die Frau Koch und Pfarrer Becker halt dann.
1: Okay. Ja. Und für dich, wie war das mit der Gemeinde generell? War das so, wie du erwartet hast? Du warst ja in Wiesbaden. War die Bevölkerungsstruktur ähnlich oder war das in Raunheim dann anders gewesen?
2: Also ich habe mich gleich hier wohlgefühlt, das habe ich auch immer gesagt. Eigentlich die Erwartungen erfüllt, die...
1: Ja, ich mach grad.
3: Was ist das? Das sind diese Zanderlehe. Mach mal zu.
2: Ja. So, das war eine kleine Unterbrechung. Das ist live. Ja, wir haben uns gleich wohlgefühlt und eigentlich auch so, wie wir es uns vorgestellt haben. Einerseits eben diesen alten Ortskern, die alten Raunheimer, die auch noch, ich sage immer, das ist lieb gemeint, dörflich geprägt sind. Einfach viele sind miteinander verwandt und die kennen sich untereinander und so weiter. Und auf der anderen Seite eben dieses Weltoffene, die Bevölkerungsvielfalt, die ja auch nicht nur in der Bevölkerung ist, sondern auch bei uns im christlichen Bereich haben wir ja auch einige, die dann eben nicht aus Raunheim stammen oder sogar auch nicht aus Deutschland, nicht in Deutschland ihre Wurzeln haben, wie meine Frau zum Beispiel, aber eben viele andere auch. Und für uns passt das einfach und wir fühlen uns hier wohl.
1: Kannst du uns ein bisschen mitnehmen, so in den Beruf des Pfarrers? Wie fängt denn so ein Tag an? Wie kann man sich das vorstellen?
2: Also, wie ein Tag anfängt, ist schwierig zu sagen, weil jeder Tag anders ist. Und das macht das Spannende daran aus, auch das Herausfordernde. Es gibt eigentlich von der Ausbildung her drei große Arbeitsbereiche. Das einmal ist die Verkündigung, also sprich Gottesdienste, auch dann Beerdigungen oder auch Hochzeiten, Taufen, diese Dinge, wo also auch gepredigt wird. Wir haben ja auch Gottesdienste in der Seniorenresidenz, in der K&S-Residenz regelmäßig alle 14 Tage und so. Und der zweite Bereich ist Religionspädagogik, da kommen wir vielleicht noch drauf zu sprechen. Also ich bin ja an beiden Grundschulen, jetzt gibt es ja zwei mittlerweile. Und jeder Pfarrer muss auch Religionsunterricht erteilen, darf sich aber selber aussuchen, an welcher Schule. Und ich liebe Grundschule und deswegen bin ich dann auch an der Pestalozzi-Schule und an der neuen Grundschule. Und dann gehört auch noch Konfirmandenunterricht dazu, zur Religionspädagogik, vielleicht Erwachsenenbildung oder solche Dinge. Und dann der dritte Bereich ist die Seelsorge. Und da geht es einfach darum, dass man Menschen in ihrem Leben begleitet, Menschen besucht, was mir persönlich auch sehr, sehr wichtig ist.
1: Okay.
2: Ja. Und dann kommt natürlich ganz viel dazu, Verwaltung. Man ist ja auch Leiter einer Arbeitsstelle. Wir haben die Kita, da hat man dann Arbeitsverträge und ist Arbeitgeber von den Erzieherinnen oder auch vom Hausmeister und so weiter. Es gibt den Kirchenvorstand mit Vorstandsarbeit, wie eigentlich in ganz vielen anderen Bereichen auch.
1: Das heißt, der Pfarrer ist dann auch gleichzeitig Geschäftsführer in dem Sinne?
2: Nicht,
1: oder eher
2: ja,
1: wird das unterschiedlich also, gehandhabt?
2: Wir haben der Kirchenvorstand ist quasi der Arbeitgeber und da gibt es einen Vorsitz. Und der Pfarrer ist eigentlich immer entweder Vorsitzender oder stellvertretender Vorsitzender. Ich bin jetzt Stellvertretender. Das heißt, wir haben eine Laienvorsitzende, die Frau Schauwinold. Aber es kann auch andersrum sein. Ja.
1: Okay.
2: Und dann kommen natürlich noch Konferenzen, Tagungen, was weiß ich, alles mögliche andere dazu. Auch Übergemeindliches. Ich bin zum Beispiel in der Schulkommission vom Kreis Groß-Gerau als Vertreter des Dekanates und solche Dinge.
1: Okay. Das heißt, da kommen noch viele weitere Aufgaben.
2: Genau. Oder interreligiöses, ökumenisches.
1: Genau, interreligiöser Austausch. Gibt es denn so ein Part, wo du sagst, das macht mir ganz besonders Spaß, jetzt von den drei, wo du sagst, gerne Seelsorge, weil ich schon viele Leute besuche, oder ist es eher die Ankündigung, Vorankündigung oder Entschuldigung, Verkündigung?
2: Verkündigung. Ja, also mir macht eigentlich das meiste Spaß, also die Verwaltung macht mir nicht so viel Spaß, deswegen bin ich nicht Pfarrer geworden. Ich feiere sehr gerne Gottesdienst. Ja, ich finde auch, Gottesdienst ist das Zentrum der Gemeinde. Eigentlich sollte alles auf den Gottesdienst zulaufen, weil wir da Gott dienen, wie der Name schon sagt. Und ansonsten, ich gehe sehr gerne in die Schule. Ich liebe Grundschule. Ich mag die Kinder dort. Das macht mir viel Spaß, mit diesen, gerade in dem Alter zu arbeiten. Und Seelsorge auch. Seelsorge finde ich sehr wichtig. Je älter ich selber werde, auch desto mehr. Auch Menschen zu besuchen, mit Menschen zu sprechen und auch Menschen einfach zu begleiten in ihrem Leben. Natürlich auch besonders, wenn vielleicht was Schlimmes passiert ist. Aber auch in freudigen Ereignissen, Geburt eines Kindes oder wie auch immer.
1: Hast du, weil wir hatten das auch schon mal in einer unserer Sendungen gehabt, je älter man wird, desto mehr vereinsamt man. Wie nimmst du das wahr jetzt in den 25 Jahren, die du in Raunheim wohnst? Ist es mehr geworden als jetzt ganz zu Beginn? Oder war es damals schon ein großer Part gewesen?
2: Ja, also das kann ich eigentlich nicht so sagen, dass es mehr geworden ist. Ich würde auch kein Buch oder so, ich glaube, so von der subjektiven Eindruck ist das eigentlich gleich geblieben. Es ist halt, klar, eher ältere Menschen, vielleicht durch Corona ist es vielleicht schlimmer geworden, durch die Pandemie. Aber es sind hauptsächlich halt ältere Menschen und wo dann Kinder weit weg wohnen zum Beispiel oder die keine Kinder haben, wo der Ehepartner dann gestorben ist vielleicht oder so, da ist es dann, oder die dann auch krank werden oder bettlägerig werden, das ist natürlich dann auch, sind so Sachen, wo dann jemand schnell mal auch einsam wird. Ich besuche diese Menschen gerne und aber ich kann natürlich auch nicht. Ich bin auch nur als Pfarrer, ich bin für meine ganze Gemeinde da. Mhm. Es gab mal eine Dame, die sagte, können Sie nicht einmal die Woche zu mir kommen? Da habe ich gesagt, ich kann Sie gerne besuchen, aber nicht einmal die Woche auf Dauer. Ja, das klappt einfach von meiner Zeit her nicht. Mhm. Andere warten auch, ja. Aber ich gehe schon gern zu den Menschen hin.
0: Ja, das ist gut. Denn in diesem Sinn, wir lassen mal trotzdem noch mal ein bisschen Musik. Raunheim Vielfalt, das ist allerdings. Und ich singe dieses Lied, werde aufpassen. We are the world.
2: Mhm.
0: Ja.
2: Das passt.

0: Ja, das war We Are The World. Ja, das hat richtig angepasst an dieses Jahr. So, wir machen mal weiter mit unserem Spezialgast.
1: Ja, da sind wir wieder mit unserem Gast, Pfarrer Dr. Kai Merten. Wir hatten eben gerade auch die drei verschiedenen, wie hat man es genannt, drei verschiedenen Säulen des Pfarrers gesprochen gehabt. Einmal die Verkündigung, dann war es die Seelsorge und
2: Religionspädagogik.
1: Religionspädagogik auch, hast du ja gesagt, das liegt dir auch sehr am Herzen, an den Grundschulen und auch mit Kindern dort den Unterricht zu haben. Wie ist es denn für dich jetzt auch so die Entwicklung oder wie lange machst du das denn schon an den Grundschulen? Hast du das schon vor?
2: Ja, ich habe das eigentlich schon immer gemacht, auch schon in Wiesbaden, auch schon in Mainz, also während meiner Ausbildung. Und ja, ich fühle mich da wohl und deswegen bin ich gar nicht mehr in andere weiterführende Schulen gegangen. Ja, genau.
1: Wie wirst du denn da von den Kindern aufgenommen oder was sind denn die Inhalte, wenn du sagst, jetzt an der Grundschule?
2: Also, ich meine, die Themen sind ja vorgegeben durch die Rahmenrichtlinien vom Land Hessen. Ist ja ein staatlich verantworteter Unterricht in Zusammenarbeit mit den Kirchen. Und da ist für jedes Schuljahr was vorgesehen. Eigentlich kann man sagen, es sind natürlich Kennenlernen von biblischen Geschichten und dann auch ethische Themen. Also zum Beispiel, das wird manchmal auch verbunden, dann machst du die Schöpfungsgeschichte und dann gehst du über zur Umweltschutz zum Beispiel, auch die Schöpfung zu bewahren. Ja? Oder du hast die Geschichte von Jakob und Esau, von den Zwillingen, die sich zerstritten haben. Und dann kannst du da gleich auch dran klar machen, wie ist das mit Streit und Versöhnung zum Beispiel. Oder hast eben auch rein ethische Themen, eben zum Beispiel Streit und Versöhnung oder wie gehen wir miteinander um oder Kinder, wie leben Kinder in anderen Ländern, wie gut geht's uns eigentlich hier, ja, Dankbarkeit und all diese Themen. Das wechselt immer so ein bisschen ab. Ist eine gute Freiheit, eine große Freiheit, die man da als Lehrer hat, wie man die Themen gewichtet oder in welche Reihenfolge man die bringt. Mir macht's einfach Freude, mit den Kindern zu arbeiten. Ich finde dieses Alter, im Grundschulalter, finde ich ein tolles Alter, weil man kann mit den Kindern schon reden. Sie sind nicht mehr ganz klein. Man kann mit ihnen auch diskutieren. Sie entwickeln schon ihre eigene Meinung, sind aber auch sehr offen noch dafür, dass man ihnen etwas sagt. Also wenn sie dann in die Pubertät kommen, ist das ja, das ist ja die Zeit, wo die Eltern komisch werden, ja. Lassen sie sich oft weniger sagen. Aber in dem Alter sind sie noch dankbar und ja, ich mag die Kinder und ich glaube, das spüren sie oder ich hoffe, das spüren sie auch über den normalen Unterricht hinaus. Also das trägt sich dann in den Unterricht hinein und dann entsteht da eine schöne Atmosphäre, die auch für Religion steht. Ich finde, Religion ist auch ein Fach, wo man nicht wie Mathematik oder Lesen oder Schreiben am Ende des Schuljahrs an einem bestimmten Level angekommen sein muss, sondern wo eben auch andere Dinge Vorrang haben, auch das dass man eben, dass es da eine schöne Atmosphäre ist und dass man sich da auch mal Dinge über Dinge reden kann, über die man sonst vielleicht nicht redet.
1: Das heißt, du unterrichtest, es gab ja früher noch mal den katholischen Religionsunterricht, evangelischen, das hat sich ja jetzt
2: ist jetzt alles zusammen, evangelisch, katholisch, orthodox, ist jetzt zusammen. Das liegt natürlich auch, oder es liegt hauptsächlich daran, dass es immer weniger christliche Kinder gibt in Rauenheim. Das ist einfach die Bevölkerungsentwicklung, ganz ohne Wertung. Und da werden immer von mehreren Klassen dann die Kinder zusammengefasst. Und damit man dann nicht aus 6 Klassen die Kinder zusammenfasst, sondern nur aus 3. Deswegen hat man gesagt, die konfessionsübergreifend nennt sich das dann oder konfessionsverbindend. Dass dann evangelisch, katholisch, orthodox, vielleicht auch noch eine Freikirche oder sowas auch immer es da gibt, dass da dann auch die Kinder zusammen sind. Und ich persönlich finde das auch gut. Ich finde das auch spannend. Wir hatten auch schon mal ein Kind, die war Hindu aus Indien. Ich hatte auch schon muslimische Kinder in Religionsunterricht. Warum nicht, ja? In der Schule geht es ja nicht um Glauben, sondern es geht um Wissen über Religion. Und das sagt dann zum Beispiel ein muslimischer Vater zu mir, den islamischen Glauben kann ich meinem Kind auch zu Hause beibringen, aber wir leben in einem christlich geprägten Land und deswegen möchte ich, dass mein Kind auch den christlichen Glauben kennenlernt und deswegen schicke ich mein Kind in christliche Religion. Habe ich schon gehabt.
0: Ja, ja. Ich kann nicht wissen, ich kenne auch jemanden, die haben... Ja. Ja, das ist gut. Natürlich, der Mann, diese andere, sag mal so, Art Kultur in dem Sinn oder Religion.
2: Ja, genau.
0: Ja, ja,
2: genau.
0: Auch kennenzulernen. So ein Weg. Aber noch mal eine Frage mit dieser, wie gesagt, die ganze christliche Glauben, die sind alle mehr oder weniger zusammen.
2: Ja.
0: Beispiele,
2: genau.
0: Die orthodox Grieche.
2: Ja, griechisch, rumänisch, auch äthiopisch natürlich,
0: ja,
2: genau.
0: Natürlich, ja.
2: Russisch,
0: ja.
2: Gibt es ja ganz viele.
0: Okay,
2: nee. Und ich meine, in der Grundschule, die Bibel ist dieselbe,
0: ja.
2: Die biblischen Geschichten sind dieselben und unsere ethischen Werte sind auch dieselben.
0: Mhm.
2: Also, was die Ethik angeht, da könnten wir eigentlich die Muslime noch dazu nehmen, weil was die Ethik angeht, sind wir eigentlich im Großen und Ganzen eins, ja.
0: Ja.
1: Ja, viele sind ja. Da ja auch auf christlichen Kindergärten gegangen, sprach Kita Morgen,
2: Morgenstern, Asche Noah, genau.
1: Genau. Da sind ja dieselben Werte auch vermittelt worden und hat, glaube ich, auch für das Zusammenleben ja eigentlich schon sehr viel gebracht, dass man da auch die Werte mitbekommt.
2: Ja.
1: Wie siehst du das denn für dich, was die... Ich meine, es gibt auch viele, die dann sagen, gerade die Schule sollte eigentlich nur Ethik anbieten, gar keine Religionsunterricht, also auch dieses Thema Trennung von Staat und Kirche. Wie nimmst du das wahr?
2: Ja, also erstmal, Religionsunterricht ist tatsächlich das einzige Schulfach, was in der deutschen Verfassung verankert ist. Ja, also man müsste die Verfassung ändern, tatsächlich. Habe ich nicht gemacht, aber ich nehme es natürlich dankbar an. Ich persönlich finde trotzdem, dass Religion wichtig ist, und weil unsere Kultur eben auch unsere deutsche Kultur beruht auf christlich-jüdischen Wurzeln. Und diese Wurzeln sollte man kennen. Ich bin ja auch ein Mensch, der sehr auf Geschichte achtet, Religionsgeschichtler eben auch an der Uni. Und ich finde, nur wenn du deine Wurzeln kennst, dann weißt du auch, wer du bist. Ja, und nur wenn du weißt, wo du herkommst, weißt du auch, wo du hingehst. Und deswegen ist Religion gehört zu unseren Wurzeln dazu, auch für die Menschen, die nicht mehr an Gott glauben oder nicht mehr in der Kirche sind. Wenn sie hier aufgewachsen sind, haben sie diese christlich-jüdische Kultur auch mit als ihre Wurzeln. Es gibt auch andere Wurzeln, aber griechisch-römische Kultur zum Beispiel. Aber auch das Christliche ist eine, und das sollte man einfach kennen. Und deswegen auch in der Schule, ob man daran glaubt, wird dir in der Schule nicht gefragt, sondern es geht einfach nur um Wissen darüber.
0: Mhm. Ja. Also, du hast deine Doktorsdiplom in Theologie studiert, ist es?
2: Ja, genau.
0: Aber das Christentum, Beispiel, stimmt das? Die Christentum stammt sogar, wo ihre Frau herkommt, vom Äthiopien angeblich. Ist das oder ist das nicht so?
2: Also, ja.
0: Ich meine, das sind,
2: Ja, ich war tatsächlich, als ich meine Frau kennenlernte, oder wir uns so angenähert haben, sagte meine Frau immer, wir sind das Original. Ja? Und ich habe am Anfang gedacht, nein, wieso? Aber das ist tatsächlich so.
0: Die Geschichte, ja.
2: Also erstmal, das Christentum ist in Jerusalem entstanden, nicht in Rom oder in Wittenberg. Ja? Mhm. Ich wehre mich manchmal auch dagegen, wenn gesagt wird, das Christentum ist eine westliche Religion. Nein, ist es nicht. Es ist eine orientalische Religion. Ist im Nahen Osten entstanden, genau wie Judentum und Islam. Ja? Und die orthodoxen Kirchen sind tatsächlich die Kirchen, die in dem Gebiet leben, wo das Christentum entstanden ist, sind. Mhm. Also nicht die äthiopische Kirche speziell, nicht insgesamt, sondern überhaupt die Christen im Nahen Osten. Zum Beispiel, ich habe ja über die syrischen Christen meine Doktorarbeit geschrieben, die sprechen bis heute die Sprache Jesu. Ja, also wenn man das Vaterunser in der Sprache hören will, wie es Jesus mal gebetet hat, muss man zu den syrischen Christen gehen. Und das ist natürlich schon ein deutliches Zeichen dafür, dass es das Original ist. Alle Kirchen haben sich weiterentwickelt.
0: Ja,
2: natürlich,
0: klar.
2: Die Geschichte gibt's immer, ja, in allen Religionen. Alles hat sich verändert. Aber sie sind eigentlich die, die in dem originalen Gebiet leben. Und bei den Äthiopiern speziell, die äthiopische Kirche ist ja nochmal eine besondere Kirche, weil sie außerhalb des Römischen Reiches entstanden ist.
0: Ja.
2: Und die Äthiopien war schon christlich, als das Römische Reich noch nicht christlich war. Mhm. Das äthiopische Christentum von der Staatsreligion her ist älter als das römische Christentum. Und die haben auch sehr viele biblische Elemente sich bewahrt. Also ein kleines Beispiel, dass man, wenn man in eine äthiopische Kirche geht, zieht man die Schuhe aus, genau wie in der Moschee. Ja, weil zu Mose gesagt wurde, zieh deine Schuhe aus, der Boden, auf dem du stehst, der ist heilig. Mhm. Und so haben sich viele alte Bräuche erhalten in Äthiopien, die wir heute
3: nicht mehr
2: haben, ja, verloren haben. Insofern stimmt das schon, das ist das Original.
0: Okay.
2: Ja. Geografisch und in vielen Dingen auch inhaltlich.
0: Okay. Mhm. Sehr interessant.
2: Ja.
1: Ja, ein Aspekt noch, weil du auch vorhin gesagt hast, verschiedene Kulturen, die du ja auch im Unterricht mit zusammenführst. Du bist ja auch jemand, ich glaube, man kann ja auch Brückenbauer sagen, der auch den interreligiösen Dialog in Raunheim geprägt hat über Jahre. Welche Erfahrungen hast du denn da gesammelt, jetzt auch in Kooperation mit den verschiedenen Gemeinden in Raunheim, alle an einen Tisch zu bringen und auch das Thema, was du gerade gesagt hast, Gemeinsamkeiten in den Vordergrund zu stellen. Welche Erfahrungen hast du denn da gesammelt?
2: Also das hat eigentlich von Anfang an irgendwie gut geklappt. Ja, das war ich auch bevor das hier in Raunheim begann, war ich schon Mitglied. Es gab hier einen interreligiösen Arbeitskreis in Rüsselsheim, bei dem war ich auch schon mit dabei. Den gibt es heute, glaube ich, leider nicht mehr. Ich weiß es nicht genau. Es hat sich um dieses interkulturelle Friedensgebet immer im September. Da hatte sich dieser Arbeitskreis gebildet und ich bin da sofort hin, weil mich das Interkulturelle, das Interreligiöse schon immer interessiert hat und ich einfach auf die Menschen auch zugehen will, auch wenn sie eine andere Kultur, andere Religion oder so haben. Und das hat sich eigentlich gut geklappt, weil irgendwie ich weiß es auch nicht. In Raunheim hat es einfach geklappt. Es gibt im Griechischen gibt es einen Begriff, der heißt Kairos. Und Kairos bedeutet der richtige Augenblick für irgendetwas. Es gibt kein deutsches Wort dafür, ja? Müsste es eigentlich geben. Vielleicht war das einfach der richtige Augenblick da, das so etwas zu gründen, weil von den Muslimen kam das Bedürfnis von uns her und dann hat es geklappt.
0: Ich will nur ein bisschen allerdings mit diesem interreligiösen Austausch. Gut, das hat, ich weiß ganz so ungefähr, wenn es fast gestartet ist, das war in die späten 90er allerdings. Und ja, es fing grundsätzlich damals mit die verschiedenen Glaubensgemeinschaften, die Christen, also die verschiedenen Arten. Ja,
2: genau.
0: Und dann irgendwann ist das irgendwie, ich glaube, war nur ein Jahr oder so, oder ein Basel, die haben das nichts stillgelegt, aber ist nichts passiert und dann ist wieder belebt, sagen wir mal so.
2: Ja.
0: Ja, ja. Aber allerdings, es hat angefangen in den späten 90er.
2: Ja, wie gesagt, als ich 2001 kam, war das schon existent.
0: Ja, ja.
2: Deswegen muss es ja vorher stammen. Mhm. Also ich erinnere mich damals, wir haben bei diesem Rüsselsheimer Arbeitskreis und dann auch in Raunheim, man muss so Grundprinzipien festlegen und ein Grundprinzip ist einfach, es darf keine Polemik geben. Ja, ja, also bei allen Unterschieden, ja, man kann über alles reden, man kann über alles diskutieren, aber es war auch wichtig bei so Gesprächsabenden, dass dann die Moderation eingegriffen hat, wenn jemand angefangen hat, polemisch zu werden, gegen wen auch immer.
0: Ja, genau. Ja.
2: Und das zweite Prinzip ist einfach, sich kennenzulernen. Ja, wir haben ich erinnere mich, am Anfang haben wir einfach schlicht und ergreifend Abende gemacht, zum Beispiel, wo wir uns die gegenseitigen Feste im Jahreskreis erklärt haben. Ja, was passiert an Weihnachten, was passiert am Opferfest zum Beispiel? Ja. Oder eben, was ist für euch die Bibel, was ist für euch der Koran? Ja, also einfach schlicht voneinander zu wissen, weil ich glaube auch, das ist ganz viel Streit und Misstrauen und Argwohn entsteht, wenn man sich nicht kennt gegenseitig.
0: Ja.
2: Und wenn man sich kennt, merkt man, der andere ist eigentlich auch nur ein Mensch. Er hat vielleicht eine andere Religion, aber ist ein Mensch wie du und ich. Ja.
0: Genau.
2: Und dieses Kennenlernen war am Anfang ganz, ganz wichtig. Jetzt sind wir darüber hinaus, glaube ich, aber dieses am Anfang war das die
1: Angst,
2: Grundlage.
1: Die Angst vor dem Unbekannten
2: schwebt
1: dann halt immer mit,
2: dass
1: man sich kennenlernt.
2: Genau.
1: Ich kann mich, oder zumindest das, was bei mir jetzt Eindruck hinterblieben ist, ist damals, als wir einen Rundgang durch ganz Raunheim gemacht haben und dann wirklich alle Gemeinden besucht haben und dann immer abwechselnd in jeder Gemeinde verweilt haben, Ich glaube, da sind wir mit 60, 70 Leuten durch Raunheim drei Stunden lang gelaufen. Das war auch ein interreligiöser Austausch damals gewesen.
2: Ja, und manche haben dann gesagt, es ist das erste Mal in ihrem Leben, dass sie in der Moschee gewesen sind. Oder umgekehrt, das erste Mal, dass sie in einer Kirche gewesen sind. Ja. Und das ist doch wichtig, dass man diesen Austausch hat, sich gegenseitig kennenlernt.
0: Ja. Und diese Angst auch von den Menschen, wegen Fremde oder irgendwas, was anders ist, nichts zu verstehen.
2: Ja.
0: Und das spürt die Menschen allerdings. Ich würde mir die erste Mal, wenn sogenannte, gut, das war kein, damals die amerikanische Verein, und die haben diese Art Gebetsraum, das war in diesem Hochhaus, und haben die ganzen Leute eingeladen, zu wissen, was läuft da ab. Ja, weil die Leute haben diese Anzen. Ja. Aber ich denke, das ist eine gute, gelungene Zeit. Ich spiele mal ein schönes Lied. Dieses Lied heißt Halleluja.
2: Ja.
0: Ja. Und in dieser Hinsicht, indem wir kommen gleich danach, und wir können mal langsam eine kleine Abschluss machen.
2: Ja.
0: Für unsere Sendung.

0: das war das schöne Lied, Halleluja. So, wir kommen langsam zu unserer Insight, kann man so sagen. Und ja,
1: mach mal weiter. Ja, lieber Kai, wir sind auch schon am Schluss angelangt. Die Zeit ging recht schnell vorbei. Wir möchten uns ganz herzlich bei dir für das offene und auch spannende Gespräch bedanken. Dein Lebensweg zeigt so ein bisschen, wie man Glaube, Wissenschaft, Begegnung, aber auch Verantwortung zusammenbringt. Und du wirkst ja sozusagen auch für uns in Raunheim ja in verschiedenen Bereichen, ob es jetzt Schule ist, ob in der Gemeinde, in der Kirche und auch ja, auch Menschen zusammenbringst und das war etwas, was wir heute auch von dir mitnehmen konnten. Ich meine, ich kenne dich auch schon, aber das war auch das, was ja, glaube ich, so ja, mit reingenommen werden sollte, um das auch den Menschen näher zu bringen, was für einen Brückenbauer du darstellst. Ich würde dir gerne noch das letzte oder vorletzte Wort überlassen, das letzte hat immer der Bond, aber das vorletzte Wort gerne an unsere Zuhörerinnen und Zuhörer, was du gerne mitgeben möchtest.
2: Ja, ich danke auch, es war sehr schön hier und war spannend. Ich denke einfach, es ist wichtig, dass wir in Raunheim zusammenhalten, dass wir uns nicht auseinanderbringen lassen durch Menschen, die wieder Grenzen aufbauen möchten oder die die Gesellschaft spalten möchten, sondern dass wir offen füreinander sind, offen aufeinander zugehen. Dann kann man sich auch sagen, was, wo man unterschiedlicher Meinung ist, das kann dann auch ausgehalten werden, aber nie irgendwie, dass es uns als Menschen und als Gesellschaft auseinanderbringt. Wir müssen zusammenhalten.
0: Gut, das war das letzte Wort?
2: Ja.
0: Okay, denn in dem Sinne, obwohl wir haben noch ein bisschen Zeit, nicht so viel, aber ich
2: dann vielleicht noch ein letztes Wort, ja.
0: Okay.
2: Als Pfarrer noch einfach, dass ich auch zum Gottvertrauen aufrufen möchte, dass der Glaube verbindet uns, und Gott möchte, dass wir alle eins sind. Gott möchte, dass wir zusammengehören, dass wir einander liebe deinen Nächsten, sagt die Bibel, ja, und dass wir das auch wirklich umsetzen und dass wir niemanden da ausschließen und dass dann wir wissen, dass Gott dann bei uns ist, wenn wir das tun.
0: Gut, das war ein schönes Schlusswort. Und ich sag mal auch vielen Dank. Ich meine, das ist eine sehr interessante, ich sag mal, Reise und eine Geschichte von deinem Leben und so weiter. Ja, vielen Dank.
2: Gerne.
1: Vielen Dank, lieber Kai. Und dann übergeben wir schon gleich an den Nächsten.
0: Okay, gut. Und, in dem Sinne, lass uns so ausklingen, auch noch mit einem sehr schönes Lied von Louis Armstrong, What a Wonderful World.

Blicken Sie gern hinter die Kulissen? Vor allem die des Musikgeschäfts? Dann sind Sie hier und jetzt genau richtig. Hallo alle zusammen und herzlich willkommen zum Hit Express bei Radio Rüsselsheim am Samstagnachmittag. Auf dem Programm steht wie immer zwischen 15 und 17 Uhr eine Mischung aus viel Musik und den dazu passenden Geschichten. Mein Name ist Peter Kreuzenberger und ich versuche wieder mal, Ihnen das möglichst nahe zu bringen. Wir haben viel vor. Los geht's heute mit Gigi Perez und dem Sailor Song. Bitteschön.

0: Question of You von Inhaler. Olivia Dean hat in ihrer noch jungen Karriere schon mit etlichen renommierten Kollegen zusammengearbeitet. Mit wem würde sie das gern als nächstes tun? Seien es Musiker, Regisseure, Autoren oder Choreografen?
1: That's an interesting question because I'm quite loyal. and if I like working with someone or have made something with someone that I feel is really good or makes me feel alive, my instinct is to work with them again because it's like building a muscle and like building more of like a honing of each other's like meeting of minds. So that's part one to my answer. But part two, if I had to think about somebody to work with, I don't know. I'm not too good at like new collaborations. Filmmaker, novelist. I'd like to do something with Zadie Smith. I don't know exactly what that looks like, but I think her writing is so like evocative, and like when I read her work, I can like picture everything. So something with her.
0: Das ist eine interessante Frage, denn ich bin ziemlich loyal. Wenn ich gerne mit jemandem zusammenarbeite oder gemeinsam mit jemandem etwas geschaffen habe, das ich für wirklich gelungen halte oder das mir ein Gefühl von Lebendigkeit vermittelt, dann ist mein erster Impuls, wieder mit dieser Person zu arbeiten. Es ist, als würde man einen Muskel trainieren oder eine echte geistige Verbindung aufbauen. Das ist der erste Teil meiner Antwort. Der zweite Teil. Ich würde gerne etwas mit der britischen Schriftstellerin Zadie Smith machen. Ich weiß nicht genau, wie das aussehen würde, aber ich finde ihre Art zu schreiben unglaublich bildhaft. Wenn ich ihre Werke lese, kann ich mir alles genau vorstellen. Also irgendetwas mit ihr. Olivia Dean über ihre Vorstellungen zu künftigen Kooperationen. Hier ist ein sehr erfolgreiches Beispiel für eine, die sie schon umgesetzt hat. Sam Fender und Olivia Dean mit Rein Me In.

0: The Cure haben wir gehört mit dem Titel Pictures of You. Robert Smith von The Cure hat gemeinsame Sache mit Olivia Rodrigo gemacht, die einen Titel namens The Cure aufgenommen hat. Und das hier hat sie dazu zu sagen.
1: The Cure was a very important song for me. It sort of is the climax of the album. I think it's when I'm sort of making the realization that all of these hopes that I had for falling in love or being in a relationship, all these things that I thought that love would fix actually ended up not fixing. And so it's a really kind of like deep, raw song for me. It took me a while to sort of have those realizations in order to write the song. And I love the production of it too. I think it really builds and swells and tugs at your heartstrings. So yeah, it's one of my favorite songs, and I think its message still really rings true for me today. I really love the video for The Cure. It's one of my favorite videos ever. We wanted to make a handmade hospital, essentially, and so every part of the set and the props, they're like hand-done, made by like artists who are incredible at what they do, and so it just really felt like a real labor of love. And it's sort of the plot of it is that I am a nurse, and I'm trying to find the antidote that's going to cure this like red-graying heart on the table, and throughout the course of it, you kind of just realize, oh, and nothing's working, and it's very dramatic. And I love the red string part. I love the part where I come unraveled. I think that there's a lot of symbolism to that. The music video definitely moves me. I really love the verses of The Cure. I think that the lyrics are a little bit dark, but in a way that has a lot of meaning to me. I think all the pretty girls in the foreground of my mind, I thought I'd done enough, but they keep moving the line is a lyric that I'd been trying to write for a long time, but like could really never find the words for it. And just certain things like that, I think, are very personal and help the song kind of resonate for me.
0: The Cure war ein sehr wichtiges Lied für mich. Es ist so etwas wie der Höhepunkt des Albums, in dem ich offenbare, dass all meine Hoffnungen, mich zu verlieben oder in einer Beziehung zu sein, all das, von dem ich dachte, die Liebe würde es reparieren, noch immer reparaturbedürftig ist. Es ist also ein tiefgründiges, rohes Lied für mich. Es baut sich auf und wächst immer weiter. Ich liebe die Videos von The Cure. Für das Video zu meinem Song wollten wir eine Krankenhausumgebung schaffen. Jeden Teil der Kulissen und Requisiten haben Künstler von Hand gefertigt. Das war also eine echte Herzensangelegenheit. Ich spiele eine Krankenschwester und es gibt sehr viele Symbole darin. Mir gefällt auch der Liedtext, der ein bisschen finster ist, aber auf eine Weise, die mir viel bedeutet. Es ist ein Text, den ich schon eine ganze Weile schreiben wollte, aber die Worte nicht finden konnte. Olivia Rodrigo, hier ist sie mit The Cure.

0: Rigoberta Bandini mit Kein Mann. Der Hit-Express von Radio Rüsselsheim ist hier. Mit 84 Jahren ist Paul McCartney in diesem Jahr zum ersten Mal als Solokünstler für den renommierten britischen Mercury Prize nominiert worden. Die Preisvergabe ist für den 22. Oktober in Newcastle vorgesehen. Eins der Stücke, für die McCartney nominiert ist, heißt Come Inside, und das erzählt er darüber.
1: Yeah, so this one's like a rocker love song and pretty straightforward, but with verve. Someone years ago taught me this thing called Tears of Picardy. If you were classic scholars, you'd know, because it's like a classical thing. I didn't know, but it means when you're in the minor key and you just finish in the major. So you go do do do do do do do do do. And hopefulness. So I was talking about that with Andrew. Tears to Picardy at the end.
0: Das ist ein ziemlich geradliniges Rock-Liebeslied mit Verve. Vor Jahren erzählte mir jemand etwas über die pikardische Terz. Wer sich mit Klassik beschäftigt, dürfte das kennen, denn es ist ein Begriff aus der Klassik. Ich kannte ihn. Es bedeutet, in einer Molltonart zu beginnen und in Dur aufzuhören. Darüber sprach ich mit meinem Produzenten Andrew Watt, eine pikardische Terz am Ende. Das war ein bisschen fortgeschrittene Harmonielehre mit Sir Paul. Wir hören Come Inside.

0: Die Stereophonics und There's Always Gonna Be Something. Die 20-jährige Engländerin Sienna Spiro gilt manchen schon als neue Adele. Sie selbst sieht ihr Debütalbum nicht zuletzt als Teil eines Lernprozesses, wie sie im Folgenden verrät.
1: Well, I think that was a really big lesson for me, because I would put an orchestra on anything. I'm like, yeah, if we can, whack it on there. But that is something I learned a lot through the process of working with my friend Omar, who I made pretty much the whole album with. He always like tells me you have to give a song what it wants, not what you want. And that's, you know, learning about being intentional. That's learning about, yeah, I guess less is more. I think you just have to be intuitive, and you have to just know, you have to like assess if you're doing it for you or if that's what the song wants.
0: Das war eine wirklich große Lektion für mich mit großem Orchester und so weiter. Ich habe viel von der Zusammenarbeit mit meinem Freund Omar gelernt. Er sagte mir immer, du musst einem Lied das geben, was es will, nicht das, was du willst. Es geht darum, bewusster zu arbeiten und dass weniger mehr ist. Ladies and Gentlemen, Sienna Spiro and Material Lover.

0: Den Hit Express von Radio Rüsselsheim haben Sie eingeschaltet. Wir haben Reinhard Fendrich gehört mit Und das Herz schlägt weiter. Für den Film Toy Story 5 haben die Macher sich bei der Musik für die derzeit wohl größtmögliche Prominenz entschieden. Taylor Swift singt den Titelsong und erzählt Einzelheiten.
1: The song I Knew It, I Knew You came about because I was lucky enough to get to see a version of Toy Story 5, which I absolutely fell in love with the film and immediately really identified with the characters, namely Jessie. And I wanted to write a song from her perspective. The song came to me so quickly that it was written and I had a rough version of it recorded by the end of that exact day that I had seen the movie. So I was inspired immediately by it and I really hope you like it. It's called I Knew It, I Knew You.
0: Das Stück I Knew It, I Knew You kam zustande, weil ich das Glück hatte, eine Fassung von Toy Story 5 vorab zu sehen. Ich verliebte mich total in den Film und identifizierte mich sofort mit den Figuren, vor allem Jessie. Ich wollte ein Stück aus ihrer Perspektive schreiben. Das ging so schnell, dass ich es am Ende dieses Tages geschrieben und eine Rohfassung davon aufgenommen hatte. So inspiriert war ich davon. Ja, so schnell kann es manchmal gehen. Hören wir uns das Ergebnis an. Anmoderiert von Taylor Swift höchstpersönlich.
1: Hey, this is Taylor Swift and you're listening to my new song, I Knew It, I Knew You from Toy Story 5.

0: Tutta l'Italia war das von Gabri Ponte. Von ganz Italien weiten wir den Blick noch etwas auf größere Zusammenhänge. Das Gefühl, im Leben und in der Liebe nur noch auf dem Beifahrersitz zu sitzen. Darum geht's nämlich im aktuellen Song von Alex Warren. Passenger heißt er, steht jetzt auf dem Programm und wird angesagt vom Sänger selbst. Bitteschön.
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0: Lost Your Faith, das war Ava Max. Mit ihrem aktuellen Album Foreign Tongues haben die Rolling Stones mal wieder voll eingeschlagen. Der Song zum Albumauftakt heißt Rough and Twisted und Mick Jagger dröselt im Gespräch mit einem englischsprachigen Kollegen, den Sie zwischendurch hören werden, mal ein bisschen auf, was ihm dazu einfällt.
1: It comes roaring out the tracks with Rough and Twisted. I mean, that's a powerful start. And it's kind of like, it's got all the ingredients that you want from a Stones track. Everybody's, you know where everybody is, you know, it's a bit like saying, hey, we're back, you know, it has that feel to it.
2: Yeah, it does. I mean, it's quite raw. I mean, it's a blues, but it's not a 12 bar. So I put these bridges in so it's not a complete 12 bar. I mean, the verse is 12 bar, but there's two bridges, so it breaks it up a lot. And then the stops, and there's harmonica solos, there's slide solos, there's, you know, it's quite aggressive.
0: Es ist ziemlich rau, ein Blues, aber nicht altmodisch. Ich baute diese zwei Übergänge ein, die das Ganze aufbrechen. Dann stoppt es und es gibt ein Mundharmonika-Solo und ein Slide-Gitarren-Solo. Es ist ziemlich aggressiv. Mick Jagger über die Nummer, die jetzt folgt. Die Rolling Stones mit Rough and Twisted.

0: Ich habe euch nicht zu viel versprochen. Johannes Oerding, liebe Freunde.
1: Vielen Dank.
2: Eiszeit in der Unplugged-Version war das von Peter Maffay und Johannes Oerding im Hit-Express bei Radio Rüsselsheim zu hören auf UKW 90,9, Kanal 12C bei DAB Plus und im Internetstream unter der Adresse www.radio-r.de. Aus dieser Zusammenarbeit unter zwei Kollegen entwickelte sich eine musikalische Freundschaft, die in diesem Jahr besondere Früchte trug. Welche das sind, darauf gehen wir in dieser und der nächsten Sendung näher ein. Erstmal erhielt Maffays Anti-Kriegslied aus den frühen 80er Jahren eine Fortsetzung und Johannes Oerding spricht darüber.
3: Eiszeit 2.0, ein Song, den ich gemeinsam mit Peter Maffay singe. Peter Maffay selber hat ein Lied geschrieben vor 40 Jahren, das auch Eiszeit heißt. Da geht es um den Kalten Krieg, um die Verhärtung von Ost und West und die Aufrüstung. Und Anstoß für meinen Eiszeit 2.0 war tatsächlich, dass sich nichts scheinbar geändert hat. Wir stehen wieder irgendwie verhärtet an den Fronten. Ost und West, nicht nur Ost und West, ich habe das Gefühl, die ganze Welt wetzt mit den Säbeln und ja, ich glaube, dann ist es auch immer Zeit, musikalisch diesen Schmerz auch auszudrücken. Und Gott sei Dank hat Peter sich bereit erklärt, diese Neuauflage mit mir zu machen.
2: Nun arbeiten da ja zwei Generationen deutscher Popmusik zusammen. Wie läuft es ab, wenn so zwei gemeinsame Sache machen? Auch dazu hat Johannes Oerding etwas zu sagen.
3: Soundlich ist Eiszeit schon eine etwas härtere Nummer, auch für mich recht ungewöhnlich, sehr gitarrenlastig, Bluesrock, auf jeden Fall ein bisschen aggressiverer Sound. Aber ich fand eigentlich, das passte sowohl zu den Zeilen, die ich dort singe, so zu der Wut, die auch in diesem Song ist, über das, was gerade auf der Welt passiert, als auch zu Peter natürlich selbst. Peter kommt aus dieser Gitarrenwelt, aus der Rockwelt und von daher passte für mich einfach alles zusammen. Ja, Peter und ich, wir haben wirklich viele Gemeinsamkeiten und wir haben auch das Gefühl, dass wir auf der gleichen Welle surfen. Die Liebe zur Musik, die Leidenschaft, wirklich auch detailverliebt an Musik zu arbeiten und auch wirklich die 100% zu finden, wenn man so einen Song schreibt, alleine schon, dass er destilliert wird auf das, was er am Ende auch sein soll und sich nicht zufrieden zu geben mit Blabla. Und das habe ich eigentlich auch von Peter gelernt, dass man ja eben kein Wischiwaschi aufschreibt oder singt, sondern dass man auch ein Stück weit seiner Verantwortung bewusst wird, dass man vielleicht auch eine Reichweite hat und auch was bewirken kann mit der Musik. Und da beneide ich Peter schon seit vielen Jahrzehnten für und bewundere auch Künstler wie ihn, die sich da gerade machen, die Haltung haben, die auch nicht müde werden, nach all den Jahren die Welt verbessern zu wollen. Ob Peter was von mir lernen kann, ui, das weiß ich nicht. Wahrscheinlich muss man das Peter selber fragen. Ich weiß nur, dass wir gemeinsam total gerne Zeit verbringen und einfach stundenlang über Musik reden können, aber auch eben stundenlang Musik machen können. Unsere Stimmen passen einfach zusammen. Und ja, ich glaube, sobald man Musik miteinander macht, passiert das ganz subtil, dass man auch voneinander lernt.
2: Viel Interessantes hat er zu erzählen, Johannes Oerding im Gespräch. Zeit nach dem ersten, nun den zweiten Teil zu hören. Oerding zusammen mit Peter Maffay und Eiszeit 2.0.
3: Hallo, hier ist Johannes Oerding und das ist das Lied Eiszeit gemeinsam mit Peter Maffay.

0: The Night Before hieß dieser Titel, gespielt und gesungen von den Black Keys. Adam Lambert hat in den vergangenen Jahren sein Können als Queen-Sänger, der Freddie Mercury Respekt zollt, sowie als Musical-Darsteller in Cabaret und Jesus Christ Superstar bewiesen. Eine andere Facette präsentiert er wiederum mit seinem aktuellen Album Adam, auf dem auch der Song Under the Rhythm enthalten ist. Damit hat es etwas Besonderes auf sich, wie der Amerikaner hier zu berichten weiß.
1: Number 8 is Under the Rhythm. And, you know, as a direct response to Am I Okay? It's kind of saying, look, you've gone through something challenging. It's been a bit tricky. It's been a bit of a struggle. But now it's time to sort of pick myself up and one foot in front of the other, one day at a time, and push forward and move toward finding joy again. And in this song in particular, it's saying, you know, it's the rhythm, it's the music. Music is gonna heal me. It's gonna make me feel connected and okay again.
0: Als direkte Antwort auf das Lied Am I Okay lautet die Aussage, schau mal, du hast etwas Herausforderndes durchgemacht, es war ein bisschen knifflig und eine ziemliche Schinderei. Aber jetzt ist es an der Zeit, sich zusammenzureißen, einen Fuß vor den anderen zu setzen, von Tag zu leben, vorwärts zu gehen und sich in Richtung des Punktes zu bewegen, an dem du wieder Freude findest. Dieses Lied sagt insbesondere, es ist der Rhythmus, die Musik. Musik wird mich heilen, mich mit anderen verbinden und dafür sorgen, dass ich mich wieder okay fühle. Der Hit Express von Radio Rüsselsheim präsentiert Adam Lambert und Under the Rhythm.

0: Underdog von Michael Kayshammer. Seit 20 Jahren ist Philippe Poisel im Musikgeschäft, für ihn Anlass zurückzublicken. Wenn seitdem nicht immerzu Menschen vor der Bühne gestanden hätten, die mir das Gefühl gaben, dass das, was ich mache, irgendwie schön ist, hätte ich mich wahrscheinlich längst zurück in mein Schneckenhaus verkrochen. Ich danke allen dafür, sagt er. Auftakt zu diesem Bühnenjubiläum ist der Song Schön, den Philippe Poisel so beschreibt.
1: Hi, hier ist Philippe Poisel. Ihr hört meine neue Single Schön. Und das Lied handelt davon, wie man sich neben jemandem richtig gut, schön und toll findet und sich freut, mit demjenigen unterwegs zu sein. Ich hoffe, das Lied gefällt euch und ich hoffe auch, wir sehen uns vielleicht auf einem meiner Konzerte im Sommer. Bis dahin, tschüss!
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0: Avantasia mit The Witch. Die Toten Hosen bieten mit ihrer letzten Studioarbeit nochmal richtig viel an. Zusätzlich zur Platte Trink aus, wir müssen gehen, gibt's noch das Bonusalbum Alles muss raus mit 25 Kollaborationen. Sänger Campino gibt Auskunft über das Konzept dahinter.
1: Es gab für das Bonusalbum Alles muss raus eigentlich überhaupt gar keine Kriterien, außer dass wir uns wie auf so einer Spielwiese benommen haben. In jede Richtung geprescht. Es war völlig egal, ob Englisch oder Deutsch gesungen wurde. Wir wollten einfach all die Leute treffen und mit denen arbeiten, die uns vorher durch den Rost gegangen sind oder mit denen es in der Vergangenheit so gut war, dass wir das nochmal wiederholen wollten. Oder es sind schlicht und ergreifend auch Freunde gewesen, die uns sehr nah standen. Also in jedem Fall 25 Würdigungen von Liedern, die wir alle selber gerne geschrieben hätten. Und auch von diesen Leuten, die einfach fantastisch sind und vor denen wir unseren Hut ziehen.
0: Campino übers Bonusalbum Alles muss raus. Einer der Kollegen, von denen er gesprochen hat, ist Alphaville-Sänger Marian Gold. Gemeinsam haben sie sich einen großen Hit vorgenommen, der vor kurzem gerade wieder ungeahnte Brisanz gewonnen hat. Sie haben es vielleicht verfolgt. Die Veranstalter des Open-Air-Festivals Glücksgefühle auf dem Hockenheimring hatten Alphaville ausgeladen, weil die zuvor in einem Konzert sich von der Bühne herunter politisch geäußert und zur Rettung der Demokratie vor deren Feinden aufgerufen hatten. Die Glücksgefühlemacher wollten keine politischen Äußerungen. Es sollte nur um Good Vibes gehen, deswegen luden sie Alphaville aus. Was sie wohl nicht geahnt hatten, war die Welle von Solidarität, die den Musikern aus Münster daraufhin entgegenschlug und die sich alle zur Unterstützung berufen fühlten. Auch von der Bühne in Hockenheim gab es diese Unterstützung und Alphaville hatten die zwischenzeitliche Wiedereinladung dann ausgeschlagen und ihre Gage lieber wohltätigen Zwecken zur Verfügung gestellt. Das Ganze für die Veranstalter ein ziemlicher Schuss in den Ofen, muss man sagen. Das Lied, von dem die Rede ist und das quasi zur Hymne des Glücksgefühle-Festivals wurde, das hören wir jetzt in der Version der Toten Hosen mit Marian Gold von Alphaville. Hier ist Forever Young.

0: Toten Hosen und Marian Gold von Alphaville mit Forever Young. Wenn wir gerade davon sprechen, Belgier sind in der internationalen Musikbranche nicht gerade die am stärksten vertretene Nationalität. Umso bemerkenswerter, wenn zwei erfolgreiche gemeinsame Sache machen, Milo und DJ-licious. Die beiden haben sich zusammengetan für ein Lied namens, Sie ahnen es, Forever Young. Und jetzt erzählen sie Näheres darüber.
1: What is Forever Young about?
2: Well, I'm DJ-licious and most people know me as a very, very, very positive guy. But in December, I got some bad news. My mom got really, really sick. She's okay now, luckily. But at the time, the whole story, the whole situation made me reminisce a lot about my perfect childhood that my mom gave me. And that is what the song is about, basically.
1: And I'm Milo, and I always look for stories in my songs about childhood and nostalgia. And very often songs of mine are inspired by family stories. And I think this is where the two of us found a common theme in it. And I think the great thing about an image like Forever Young is that it means something different for everyone. It means something to a 21-year-old. It can mean something for a 60-year-old. And it's such a classic image and wish and something to strive for. And what it means to us is that it's just kind of a call to people to keep embracing your inner child, to keep looking for the fun part in you and not take everything too seriously. And to us, that just was a really nice image for a summer song.
0: Die meisten Leute kennen mich als sehr, sehr, sehr positiven Typen, sagt DJ-licious zu Beginn. Aber im Dezember erhielt ich die schlimme Nachricht, dass meine Mutter schwer erkrankt war. Zum Glück geht es ihr wieder gut, aber zu der Zeit brachte die ganze Situation mich sehr zum Nachdenken über die perfekte Kindheit, die meine Mutter mir geschenkt hatte. Darum geht es hauptsächlich in dem Song. Milo ergänzt: Ich suche in meinen Songs immer nach Geschichten über Kindheit und Nostalgie. Sehr oft sind Songs von mir inspiriert durch Familiengeschichten. Darin fanden wir beide ein gemeinsames Thema. Das Tolle an einem Bild wie Für immer jung ist, dass es für jeden unterschiedliche Bedeutungen hat. Es bedeutet einem 21-Jährigen etwas und kann einem 60-Jährigen etwas bedeuten. Es ist so ein klassisches Bild, ein Wunsch, etwas, wonach man strebt. Was es uns bedeutet, ist der Aufruf, sein inneres Kind zu umarmen, nach dem fröhlichen Teil seiner selbst zu suchen, nicht alles zu ernst zu nehmen. Für uns war das ein schönes Bild für ein Sommerlied. Wim Klückers alias DJ-licious und Jonathan van den Broek, den wir als Milo kennen, stellt sich natürlich die Frage, wie die Zusammenarbeit der beiden überhaupt zustande kam. Auch dazu lassen sie uns nicht im Unklaren.
1: How did this collab come about? Well, DJ-licious and me are both from Belgium. But it's funny because while we knew each other's work, we had never really met. But then one day I got an email from Wim with the idea for a song, and it really connected with me right away. So I think I called him the next day to talk about it.
2: Yeah, you did. Yeah, I remember that. And the reason I called you, or I emailed you, I contacted you, was because I heard you your story about your dad that passed away on a big podcast in Belgium. And that really I connected me to my story with my mom, who had some terrible news in the winter, in December. And luckily she's okay now. But in that moment, I was listening to the podcast and I just felt like we were kindred spirits. So I thought, this is the guy to work with, basically.
1: Yeah, and I have to say, I actually haven't done so many collabs in the last 20 years. It's not really something on purpose, but sometimes things are so busy. And I felt this was a great opportunity to... I like the fact that it's a Belgian collab because of my music brings me to countries that are far away from my home country. But this was such a nice thing to, yeah, to make a song with another fellow Belgian artist. And I really enjoyed it from the moment I spoke to you and we talked. This felt like good vibes. And what was important to me when you asked me to collab was like, can we mix some elements of my universe with the more DJ elements of you? Mm-hmm. And you're very open to that. And so in the studio it was fun trying to find a way to connect my vocals and my acoustic guitar, some guitars into your world. And,
2: absolutely.
1: And that was, to me, that was a challenge at first. That was the goal. But in the studio, we found a way to do that pretty quickly, I think.
2: Super happy with the result.
1: Yeah, me too. It's been a really fun track. And I think you can hear this.
2: Yeah.
0: Milo erzählt, DJ-Licious und ich kommen zwar beide aus Belgien und kannten jeweils die Arbeit des anderen, waren uns aber lustigerweise noch nie begegnet. Aber eines Tages bekam ich eine E-Mail von Wim mit der Idee zu einem Lied und hatte auf der Stelle eine Verbindung dazu. Ich glaube, ich habe ihn am nächsten Tag angerufen, um darüber zu sprechen. Sein Kollege wirft dann lachend ein, ja, das hast du, daran erinnere ich mich. Der Grund, warum ich dir geschrieben habe, war, dass ich in einem belgischen Podcast gehört hatte, wie du vom Tod deines Vaters erzählt hast. Das erinnerte mich an meine eigene Geschichte mit meiner Mutter, die im Dezember eine schlimme Nachricht erhielt. Zum Glück geht es ihr jetzt gut, aber als ich diesen Podcast hörte, dachte ich, wir seien verwandte Seelen und das ist der Typ für eine Zusammenarbeit. An dieser Stelle übernimmt Milo wieder das Gespräch und fährt fort. Ich hatte eigentlich nicht so viele Kollaborationen in den vergangenen 20 Jahren, nicht absichtlich, aber manchmal ist einfach zu viel los. Mir gefällt die Tatsache, dass es eine belgische Zusammenarbeit ist, denn meine Musik bringt mich in Länder weit weg von zu Hause. Darum war es eine schöne Sache, ein Lied zusammen mit einem anderen belgischen Künstler aufzunehmen. Mir hat's von dem Moment an gefallen, als ich mit dir gesprochen habe. Wichtig war für mich, ob wir Elemente meines musikalischen Universums mit deinen DJ-Elementen mischen können. Dafür warst du sehr offen, also mischten wir im Studio meinen Gesang und meine akustische Gitarre mit deiner Welt. Das war am Anfang eine Herausforderung, aber im Studio fanden wir recht schnell einen Weg. DJ-Licious ist nach seinen eigenen Worten super glücklich mit dem Ergebnis und Milo stimmt zu. Das Stück macht Spaß und ich glaube, das kann man hören. Tja, dann würde ich doch mal sagen, hören wir es uns an. Meine Herren, darf ich dann mal bitten?
1: Hey, this is Milo.
2: And I'm DJ-Licious.
1: And you're listening to our new single,
2: Forever Young.
1: Hey, this is Milo.

Milo und DJ-Licious mit Forever Young. Und das war sie, fast die aktuelle Ausgabe des Hit-Express. Ich darf Sie schon mal einladen zur nächsten, die am 26. September hier bei Radio Rüsselsheim zu hören sein wird. Zuvor sage ich wie gewohnt, danke sehr fürs Zuhören bei dieser Sendung, die eine Produktion von und mit Peter Kreuzenberger war. Wiederholungen gibt's am Dienstag von 7 bis 9, mittwochs von 10 bis 12, donnerstags von 22 bis 0 Uhr und dann nochmal samstags 15 bis 17 Uhr. Den Abschluss heute macht Georgia mit La Cura per me. Tschüss, ciao und bye bye. Machen Sie's gut. Bis zum nächsten Mal.

0: Ja, einen wunderschönen guten Abend zu Alles geht. Anfang Herbst 26. Das war Lost Frequencies mit Stay a Little Longer. Und erstmal möchte ich Grüße nach Berlin schicken zu Coro, die wie fast immer als erste vor der Sendung schon schreibt, ich bin übrigens schon da. Schön, dass du schon da warst und schon noch da bist und immer da bist übrigens, fast immer. Einmal hast du, glaube ich, total verpennt, soweit ich weiß. Aber einmal in 5 Jahren, also hallo. Und deswegen, viele wissen das ja noch nicht so, ich sag ja immer, du bist mein Sendungsengel, weil jemand, der von Anfang bis Ende da war und auch immer so im Hintergrund, wenn mal irgendwas schief läuft und Coro merkt, da hat er gerade Schwierigkeiten mit dies oder jenes, dann recherchiert sie da im Hintergrund und schiebt mir das rüber und das ist einfach geil. Also hier an der Stelle nochmal, und dafür muss ich dir ja eigentlich mindestens heute Nino de Angelo spielen. Und das mache ich natürlich auch. So, und jetzt geht's weiter mit Avenged Sevenfold und So Far Away. Und danach kommt, mir ist die schönste Coverversion in A Cappella von Raise Me Up über den Weg gelaufen. Und ich habe es der Uli vorhin vorgespielt, die ich übrigens an der Stelle auch grüßen möchte. Sofort Gänsehaut, ich Gänsehaut, dann habe ich es ein paar Leuten vorab geschickt, die sagen Gänsehaut. Ich bin mal gespannt, was ihr sagt. Es ist so geil. So, also jetzt erstmal So Far Away und dann A Cappella, You Raise Me Up. Und vielleicht sollte man auch dazu sagen, gesungen von ursprünglich Josh Groban, ist aber hier in der Version von einem ausgebildeten Musical-Sänger, Peter Hollands, kennen bestimmt viele von euch. Und der hat sich aber dann noch gleich einen Chor dazu genommen. Und normalerweise muss ich immer sagen, dass ich so manchmal mit so Chören und wenn ich dann auch noch sehe, so 200 Kids, dann sagt mein Bauch oft so, ich weiß nicht, ob mich das so begeistert macht, aber hier passt das sowas von geil zusammen. Und es klingt auch überhaupt nicht wie nach irgendwie so einem Kinderchor, die halt so halbwegs gut geübt sind. Nein, es klingt richtig gut. Mal gucken, was ihr sagt. Jetzt habe ich ja schon viel Lob vorausgeschickt.
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1: Also, ich muss sagen, ich höre gern immer wieder rein, auch wenn ich jetzt nicht hier bei euch unten bin.

Ja, das war You Raise Me Up in A Cappella-Version. Mich erreichten auch ein paar Herzen bestätigende, nachdem ich das ja auch vorhin so angepriesen habe. Und André von oberhalb der Baumgrenze meinte, ja, schon geil, aber es hätte ja auch ein bisschen was vom Musical. Und ich habe diese leichte, minimale Schwingung von Abwertung hinsichtlich Musicals übrigens verstanden. Da sind wir uns ja manchmal einig, weil zu Mainstream und zu nach dem immer gleichen Schema. Aber selbst etwas aus einem Musical kann richtig geil sein. Muss ich dann da bemerken. Aus Berlin kommt ja nicht schlecht, aber das heißt, vielleicht kennt ihr Lieder, die da noch mehr eine Schippe draufliegen, weil Berlin würde sich dann sonst auch nicht so verhalten ausdrücken. Aber, also, es waren schon ein paar mit Gänsehaut und so weiter, das reicht mir als Bestätigung, dass ich es nicht umsonst draufgesetzt habe. Und jetzt geht's weiter mit Darius Rucker, I Believe. Und danach hören wir uns von Stefan Quildis aus der Nachtfahrt, Nachtfahrt TV. Ich weiß nicht, ob ihr das kennt. Das gibt's schon eine ganze Weile, wo Künstler während einer Busfahrt Musik machen und auch ein bisschen interviewt werden dabei und dann spielen sie weiter. Das hat eigentlich immer was sehr Relaxtes und ich habe mir dieses Mal Stefan Quildis ausgesucht und da hören wir danach ein kleines Interview von ihm und dann eine Coverversion. Ich bin mal gespannt, wer das Lied zuerst erkennt.

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1: Ehrlich. Stefan,
2: das hast du toll gemacht. Du hast eine gute Stimme.
1: Das täuscht wirklich.
2: Ich täusche mich selten, gnädige Dame.
1: Danke, Herr Wildes. Stefan, du hast mal gesagt, du bist total happy darüber, dass du noch keinen riesen Hit hattest. Warum?
2: Naja, es gibt, es birgt große Gefahren, große Hits zu haben, wie zum Beispiel, man liest ja jetzt eine Menge über Tokyo Hotel oder wir haben von Whitney Houston gehört und von Amy Winehouse, all diese wunderbaren Personen, also die Letztgenannten, haben große Hits gehabt und letztendlich war das nicht unbedingt immer hilfreich für die. Also das heißt also, mit solchen Hits bepflastert zu sein, kann auch nach hinten losgehen. Also und denn der ganze Ansturm durch Medien, durch Menschen, die was von einem wissen wollen, ist dann doch sehr, sehr groß. Und sich davon frei zu machen, ist eine harte Nummer. Und es ist auch so, wenn man erstmal ein dickes Ding hat, worauf man dann festgenagelt wird, ach, du bist doch der mit dem Hit und so, dann wird man ständig wieder daran gemessen. Und ich halte es wirklich so, ich freue mich darüber, dass es alles auf eine sehr angenehme Art und Weise klein geblieben ist und dass wir auch da sind und auch Dinge machen können, wozu wir wirklich Lust haben. Ohne dass man ständig gemerkt hat, du hast doch immer das gemacht, mach das doch nochmal und so. Und das klang immer so gut. Also das finde ich schon hart.
1: Also ich kann mir es auch sehr hart vorstellen, wenn man halt auch immer wieder den gleichen Song singen muss. Also das ist ja dann irgendwann auch nicht mehr so spannend, oder?
2: Das stimmt. Und es verhindert einen auf jeden Fall, oder es hindert einen daran, auch wirklich neue Wege zu gehen, was eben auch ganz ziemlich schwierig ist. Also würde ich zu sagen, lass uns mal was anderes machen. Wir haben das zum Beispiel bei diesem Album freihändig gesagt, wir wollten etwas anders machen und da auch hinzukommen, ist eine unheimlich schwere Angelegenheit. Also da auch wirklich mal Dinge anders zu machen im Leben. Ja.
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0: Ja, das war Stefan Quildis aus live aus der Nachtfahrt. Und ich habe das Interview deswegen rausgesucht, weil ich das so bedeutend finde, was er sagt über diese mega großen Hits, an denen man natürlich dann gemessen wird. Und es gab natürlich viele, die nach einem so einen großen Hit da einfach nicht mehr anknüpfen konnten und dann nach einem zweiten, der noch ganz gut war, völlig in der Versenke verschwunden sind. Wenn die dann aber trotzdem davon gut leben konnten, ist es ja gut. Aber die, die dann weitergemacht haben, die er unter anderem auch aufgezählt hat, aber die Liste ist lang, die dann das einfach entweder psychisch nicht verkraftet haben, die gezwungen wurden von Plattenindustrien, Dinge zu machen, die sich dann mit langen Gefechten irgendwo rauskaufen mussten. George Michael zum Beispiel, ein Riesending mit Sony, das hat ihm bestimmt auch nicht gut getan. Und er ist ja auch nicht so alt geworden. Da ist schon viel Wahres dran. Robbie Williams hat da auch viel drüber gesagt, dass dieses auch vor allem jung und noch einen großen Hit, das setzt dann noch ein bisschen was drauf. Und dieses kleinere Brötchen backen und dafür alles Mögliche machen können. Deswegen bin ich ja auch hier im Radio. Und jetzt möchte ich noch den Frank, den Wikinger, grüßen, der heute neu mit dabei ist. Er hat schon letzte Woche mal reingehört, aber da war ja nicht live. Und er hat sich Jimi Hendrix gewünscht und hat mir aber noch nicht gesagt, welchen Titel. Vielleicht kannst du mir das noch zurufen. Ich baue den dann nachher ein. Und grüßen möchte ich auch noch den Tizian. Der ist nämlich auch da und hat vorhin schon geantwortet auf You Raise Me Up. Und grüßen möchte ich auch die Gerti, die hat sich nämlich auch etwas gewünscht. Nämlich, ist da jemand? Und das kommt nämlich jetzt auch gleich. Und dann möchte ich auch noch den Alvin grüßen aus Herrenberg. Der hat auch ein Lied reingeschickt oder beziehungsweise zwei mir zur Auswahl gelassen. Eins habe ich auf die Liste genommen, Alvin. Das ist aber, glaube ich, erst für die nächste Stunde. Und den Reinhold aus Wiesbaden, der jetzt nämlich auch schon ein paar Mal dabei ist. Und viele Grüße, Reinhold, nach Wiesbaden. Und wer vielleicht sonst noch da ist, kann mir das ja zurufen. Die Gisela, glaube ich, die ist auch da. Die hat auch noch einen Wunsch, kommt auch später.
1: Hallo, hier ist Ihre Mobilbox. Eine neue Nachricht.
2: Herr Erdl, du, ich bin's. Ich wollte mal hören, wie weit du mit dem Track bist. Die haben gerade nochmal angerufen und ich muss denen irgendwas sagen. Melde dich, wenn du im Hotel bist. Bis dann.

Ja, das war, ist da jemand für Gerti? Und jetzt kommt Nino de Angelo für die Choro. Und Choro, ich habe mir überlegt, was nehme ich denn von Nino? Es ist ja vieles schon gelaufen. Aber ich dachte, ich nehme was von ihm, wie ihn einige sicherlich noch nicht kennen, weil das ewig alt ist aus seiner Anfangszeit, wo er auch dieses englische Album gemacht hat. Und was auch ein Beweis für seine Stimmleistung ist, warum Dieter Bohlen, der ja nun doch einen großen Überblick über sehr viele Stimmen in Deutschland hat, gesagt hat, Nino de Angelo hat die beste Stimme in Deutschland. Und jetzt hört euch mal God Only Knows an und achtet auf dieses Kippen von einer Stimme in eine ganz andere. Und dann wieder zurück und dann wieder hin und dann wieder zurück.

So, das war auf jeden Fall mal Ist da jemand? Und Nino De Angelo mit God Only Knows. Und was ich vorhin noch vergessen hatte und mir das jemand zugerufen hat, und ich freue mich immer, wenn mir solche Informationen dann noch zugeschickt werden. 2017 war Adel Tawil auf Tour mit der Single Ist da jemand und war auch gar nicht so weit weg hier in der Nähe von Michelstadt. Und es ist aber leider recht ruhig um ihn geworden. Er hat ja auch eine atemberaubend tolle Stimme. Und wenn ich an die ganzen Sachen von Ich und Ich denke, mit vom selben Stern und du glaubst, ich bin stark und kenn den Weg. Also tolle Sachen hat er gemacht. Und jetzt geht's weiter mit Jimi Hendrix und Little Wing. Das hat der Frank mir nämlich inzwischen dann noch zugerufen. Also für Frank den Wikinger, er hat mich einfach so an den Wikinger erinnert. Und außerdem waren sie auch im Wikingerdorf, wie er mir auf der Party berichtet hat, wo ich ihn kennengelernt habe. Und deswegen bist du jetzt einfach hier im Radio bei Alles geht, Frank der Wikinger. Und hier ist Jimi Hendrix für dich.

Ja, da wird man immer überrascht, weil die älteren Werke dann doch immer ein bisschen kurz sind. Und jetzt war ich noch ganz vertieft und wollte was recherchieren und wusste, dann war das Lied schon aus. Also auf jeden Fall, das war für den Frank. Ist es nicht so, dass Jimi Hendrix, das habe ich aber auf dem Video jetzt nicht gesehen, hat er nicht die Gitarre ziemlich oft andersrum gespielt und war das nicht sein Markenzeichen? Und weswegen er einen ziemlich schrägen anderen Sound kreiert hat? Ich glaube doch, das war so. So, und jetzt kommen wir zu einem Titel von Phoenix. Ich habe den schon mal gespielt. Und zwar hat der Tizian Stefan, der das auch singt, Phoenix, das aus einem Gespräch heraus ist der Impuls gekommen, weil ich gesagt habe, was ist denn das Tollste an einem Wochenende? Nicht so viel müssen. Und ich freue mich immer noch über dieses Lied, weil einfach diese Botschaft so passt auch in unsere Gesellschaft. Und ich finde es auch immer cool, wie diese Sachen aus dem Leben entstehen. Und aus dem Leben entstand auch am Wochenende. Ich war total geplättet. Ich habe einen Text geschrieben über die Tatsache, dass es niemanden eigentlich gibt, der einen gesunden Menschenverstand hat. Und der hat dann von Nord bis Mitteldeutschland dazu geführt, dass zwei Leute daraus einen Song gemacht haben. Wohlgemerkt haben die KI-Tool benutzt und so weiter. Und ihr wisst ja, dass ich wertschätze das genauso im Sinne von einem Kunstgenre, einem eigenen Genre, wo ich das auch verorten würde, bin aber nicht so, dass ich es unbedingt fördere. Aber ich habe mich trotzdem gefreut. Und dass diese Sachen gut klingen, ist ja auch nicht das Thema, die klingen gut. Wie das eben, viele Sachen kommen aus dem Hier und Jetzt, aus einer Situation, aus dem Leben, aus dem Gespräch und sind dann auch besonders echt, wie ich finde. Also erstmal, wo das Müssen endet und dann hänge ich noch den Wunsch von Gisela dran, Amazing Grace, auch in einer Coverversion von einem Metal-Singer gesungen. Und wie der heißt, das liefere ich euch noch nach.

So, das war Phoenix und wo das Müssen endet. Eine Single, die es noch übrigens nicht als Single gibt. Ich habe nur die Erlaubnis bekommen, ich darf es vorab als Pre-Listening spielen, aber die offizielle Single kommt erst nächstes Jahr im Dezember, falls ihr die wollt. Aber ihr könnt es vielleicht das eine oder andere Mal hier noch hören und auch andere Sachen von Phoenix. Und vielleicht hört ihr ja auch den Tizian mal hier im Studio. Mir ist das auch schon so durch den Kopf gegangen, ob er vielleicht mal Lust hat, auf eine Sendung mitzukommen. Aber ich habe das mit ihm noch nicht besprochen, aber vielleicht kommt es ihm auch jetzt ans Ohr und er denkt schon mal drüber nach. Und hier schreibt die Linda, super Lied von Phoenix. Ja. Und Grüße übrigens, Linda. Und vorhin habe ich einfach nochmal gedacht, dass das so schön war, dass du mich damals entführt hast auf dieses Weinstadtfest und wir dann oben in dieses 80er-Bar-Stimmung hineingeraten sind. Das ist einfach so haften geblieben, weil es einfach richtig, richtig schön war da. Und jetzt geht's weiter.

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1: Ja, das war Amazing Grace, ein Wunsch von der Gisela. Und heute scheint so ein bisschen so, ich würde mal sagen, die kleine Sendung der Stimmgewalten, würde ich mal sagen, passt ziemlich gut dazu, hat sich so gut zusammengewürfelt.

Ja, das war Sky and Sand in einer Jazzversion von Marina Heim und Band. Hatte ich am Samstag in meiner letzten Samstagsaufgabe, die übrigens jetzt beendet ist. Ich muss nicht mehr, darf nicht mehr. Auf jeden Fall ist die Marita wieder zurück und gesund zurück und das ist schön. Und deswegen läuft am Samstag wieder Rock and Blues an gewohnter Stelle und der Ausflug von dreimal alles geht, ist hiermit wieder auf den Dienstag zurück und zwar nur auf den Dienstag alle zwei Wochen. Und ich sage es nochmal in den ungeraden Kalenderwochen. Ich schicke aber ja trotzdem immer eine Erinnerung, weil ich weiß, wir sind in einer informationsüberfluteten Gesellschaft, wo einem vieles durchrutscht, mir ja auch. Und deswegen versuche ich meistens, und ich habe auch gemerkt, dass es nichts bringt, wenn ich das dann schon am Wochenende schicke, weil bis Dienstag ist für unsere heutige Zeit endlos. Deswegen schicke ich es immer einen Tag davor oder sogar am letzten, am Dienstag und schreibt dann heute. Gut, und genug erzählt. Jetzt geht's weiter mit Joel Brandenstein in einer Akustikversion weitergehen. Und danach für den Alvin oder auf Vorschlag von Alvin The Savory Corporation und The Richest Man in Babylon. Und dann machen wir doch mal wieder einen flotten Dreier. Und dann kommt One Song at a Time. Vom Studioalbum 2009 bis 2018. Und ich brauche nichts dazu sagen. Am ersten Gitarrenriff müsste das geschulte Ohr erkennen, wer das, von wem das ist und wer das singt und überhaupt.

Also, ich muss sagen, ich höre gern immer wieder rein, auch wenn ich jetzt nicht hier bei euch unten bin.

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1: Ja, das nächste Lied ist von den Sportsfreunden Stiller und es geht um das Geschenk. Du bist ein Geschenk und Freundschaft ist ein großes Geschenk, besonders in einer Zeit, in der ja menschliche Kommunikation schwieriger geworden ist, Vertrauen schwieriger geworden ist, Zusammengehörigkeit schwieriger geworden ist und Anonymität größer geworden ist und das Internet der sogenannten sozialen Netzwerke sich häufig eher zu asozialen Netzwerken entwickelt.

Ja, das waren die Sportsfreunde Stiller mit Du bist ein Geschenk. Als ich vorgestern war es, bei mir um die Ecke nur kurz Zigaretten holen wollte, habe ich einen jungen Mann gesehen mit seinem riesengroßen Musikinstrument über dem Rücken. Ich hatte das Gefühl, es war größer als eine Gitarre. War auch keine E-Gitarre. Vielleicht war es ein größeres Streichinstrument. Ich konnte es nicht so genau erkennen. Aber er ist dann früher aus dem Imbiss raus oder aus dem, also so ein Imbiss, so Zigaretten, alles Mögliche hatten, und lief dann die Straße entlang und ich fuhr an ihm vorbei und habe dann die Scheibe runtergelassen und habe gesagt, ich liebe es, wenn ich Menschen sehe, die ihr Musikinstrument durch die Straße tragen. Und er schaute mich an, ganz verwundert, und sagte, warum? Und dann habe ich gesagt, weil Musik das Allerbeste ist, was wir haben. Und dann sagt er, du hast so recht. Und diese Freude in seinem Gesicht, das war einfach nur toll. Die ist so ein ganz kurzer Kommentar, aber ich konnte mir es auch nicht verkneifen. Aber es kam sehr gut an. Und für diesen Unbekannten spiele ich jetzt Music von John Miles.

Phil Collins, Against All Odds, ein Lied, was mir wahnsinnig gefällt. Und ich finde auch, Phil Collins ist ein unglaublich guter Musiker, hat ganz geile Sachen gemacht. Ja, ob das In the Air Tonight ist oder Another Day in Paradise. Das ganze Album, wo Another Day in Paradise drauf war, But Seriously. Aber ich habe immer das Gefühl, wenn ich ihn live höre, zum Glück gibt es Studiotechnik, weil sonst müsste er die Mickey Maus heißen. Diese hohen Stimmrutscher, die er immer hat, das, also ich habe da immer Gänsehaut gekriegt, aber nicht, weil ich es geil fand. Und aber da gibt's gar nichts zu sagen und ich habe das auch schon live gehört und da ist das auch live gut. Aber ja, ich hatte immer ein gespaltenes Verhältnis zu Phil Collins, obwohl ich finde, seine Songs sind einwandfrei. Aber gut, man kann, nicht jeder hat alles und den einen gefällt mir nur bedingt, deswegen ist Phil Collins nicht so oft auf der Liste. Wollte ich nur mal so dazu sagen, falls das jemand vielleicht wundert. Und jetzt fängt ja das Oktoberfest wieder an. Und da strömen sie ja in Scharen hin, aber es ist ja auch manchmal wirklich lustig. Ich war früher in Stuttgart auch immer auf dem Cannstatter Wasen. Und wenn man in so einer Stadt wohnt, dann kommt man daran nicht vorbei. Und als ich damals auch noch Geschäftsführer war und unsere englischen Studenten da waren, ich musste also immer während den Cannstatter Wasen in den 3 Wochen, also mindestens 3, 4, 5 Mal dahin. Und ihr wisst ja, was das bedeutet. Also unter 3 Maß kommst du aus dem Zelt nicht raus und unter 2 hältst du es nicht aus. Ja, da ist man dann ganz schön platt, wenn das rum ist. Und es gibt Lieder, an denen kommt man auch nicht vorbei, weil die immer und immer dort laufen. Und wenn man dort ist, findet man das auch alles gut. Es ist einfach so. Also ich fand's gut und mir hat es dann auch Spaß gemacht. Und ob das jetzt von anderen beäugt wird oder dass man sagt, ah, Schlager oder was. Nee, da muss das auch so sein und da ist das auch gut. Hier ist Hallo Klaus, ich will nur zurück zu dir.

So, das war's schon für heute. Ihr kriegt jetzt noch ein bisschen auf den ersten Blick von Florian Christel, aber nur noch eine Minute und ich sag einfach bis in 2 Wochen. Ihr wisst, wenn ihr Wünsche reinschicken wollt, tut das gerne. Und ich habe ja schon lange nicht mehr diese Studiennummer hier angesagt und ich habe das deswegen nicht gemacht, weil wir haben eine neue, aber wir kriegen vielleicht die alte und das ist alles noch nicht klar und deswegen habe ich das sein lassen. Also bis bald.

Hallo, ich bin von der Medien-AG aus der SOS-Schule und heute rede ich, und es ist unsere erste Live-Sendung, und heute rede ich über meine Erfahrungen mit der MS-Wissenschaft, die von den 24.8. bis zum 27.8. in Rüsselsheim war. Ich habe die MS-Wissenschaft besucht und fand es toll. Auf dem Schiff gab es verschiedene Stationen um das Thema Wissenschaft. Ich konnte neue Dinge lernen. Ich fand es gut, dass die Ausstellung nicht langweilig war. Was ich interessant fand, war, dass man mit einem kleinen Roboter reden konnte, die man mit Kopfhörern verbinden konnte. Es gab Erklärungen für Stationen. Ich konnte Neues entdecken. Ich habe insgesamt war es ein cooles Ausflug dahin gewesen und ich kann es sehr weiterempfehlen.

Die Station, die ich sehr weiterempfehlen kann, ist Nummer 1, Eldrobot, Nummer 2, Haut drauf, die biegsumme Wirbelsäule, Nummer 3, Prellung oder Bruch, Nummer 4, deine Gesundheit ist ein Puzzle, Nummer 5, Pulscam, Nummer 6, Willkommen in OP der Zukunft, Nummer 7, Burgercheck, Nummer 8, von Erdboden in die Apotheke. Ich fand diese Station bei der MS Wissenschaft sehr interessant und könnte sie auch weiterempfehlen zu besuchen. Weil die Ausstellung nicht langweilig war, würde ich diese Ausstellung sehr empfehlen.

0: Ja, hallo, ich bin Aish von der Sophie-Joppe-Schule. Am 1. September, wir hatten unser Schulfest, 16 Uhr bis 19 Uhr. Am Schulfest, es gab Getränke und noch so Limette und so alles. Und wir dürfen anziehen, was wir wollen, mit Freunden treffen.
1: Ja, ich fand es auch sehr schön dort. Und am liebsten fand ich diese Limetten, also diese Getränke, was die Lehrer gemacht haben. Es war schon lecker. Die waren schon ein bisschen teuer, 3 €. Also ich fand, dass man die vielleicht ein bisschen günstiger machen sollen. Und ja, die Desserts waren dort auch süß, lecker. Also es war einfach gemischt. Und es war gut. Ja, es hat mir auch sehr gefallen. Und außerdem, wir haben ja Projektwoche auch gehabt und ich war ja bei der Mosaik und da war auch mein Gemälde, was ich mit meinem Team dort in der Projektwoche gemacht habe. Das war auch sehr schön.

0: Ey, Eich, fandest du das Essen dort auch lecker?
1: Ja, schon. Über so Brezel und was, die haben extra so Essen gemacht. Und ich fand die Getränke richtig geil mit Limette, Mesomix und Cola.
0: Du hast mir erzählt, da gab irgendwas mit Eiern oder Kartoffeln. Was war das denn nochmal?
1: Das war Kartoffeln- und Gabelrennen. So, wir mussten eine Kartoffel auf die Gabel machen und da mussten wir rennen. Und die Gewinner hat einen Preis gekriegt. Das war immer gegen zwei Kinder.
0: Oha, wie cool. Das habe ich ja gar nicht mitgesehen.
1: Ja, das war richtig cool. Und das war richtig cool. Ich hoffe mir, dass das passiert wieder eventuell.
0: Ja, hast du auch gesehen, die Projektwochen, die waren dort im Gebäude drin?
1: Ja, die hatten ihren eigenen so Stand da.
0: Ja, da gab es auch so einen Stand mit Sophie Opel-Kleidung, also wo die es selbst genäht haben.
1: Ja, ich finde es richtig geil, dass wir dürfen unsere eigenen Klamotten anziehen.
0: Ja, ich habe aber an dem Tag nicht meine eigenen Klamotten angezogen, weil ich dachte, dass wir halt...
1: Oh.

0: wieder zurück.
1: Ja, und ich will auch überreden über die Projektwoche, weil da war, konnten wir auch Mosaik anschauen. Und beim Essen, wir könnten Kekse anmalen.
0: Ach echt? Ich habe das ja wirklich nicht mitgesehen. Also irgendwie, ich war da nie so richtig dabei.
1: Und da gab es noch über Escape Rooms, weil ein Projekt hat über Escape Rooms gegangen.
0: Echt? Das habe ich ja nirgendwo gesehen. Hat unsere Lehrerin nicht erzählt, dass sie nicht das Escape Room aufbaut?
1: Ja, die haben erzählt, dass wir, die gehen zu einem Escape Room und danach, die machen ein selbstgemachtes Escape Room.
0: Bist du dir wirklich sicher?
1: Ja, das habe ich gehört. Und da gab noch irgendwas mit Schulsanität, habe ich gehört.
0: Ach echt? Wo war das denn?
1: An die Schule. Vielleicht du weißt ein bisschen über das.
0: Nein, also ich weiß nur davon, du weißt doch dort bei der Theke, wo man das sich Essen kaufen konnte. Da hatte ein Mädchen, wollte sich eine Apfelschorle kaufen und wo sie es gerade halten wollte, manchmal sind die Gläser doch so nass und kalt und dann rutscht das so, da kommen so Tropfen raus. Und das ist dann bei ihr passiert und das ist dann ausgerutscht und das war dann, der ganze Boden war dann nass und mit Glas und wir mussten alle einen Abstand haben, also wir mussten ein bisschen weg.
1: Oh je, das könnte gefährlich sein.
0: Ja, jemand, glaube ich, hat auch hier am Fuß hier eine Scherbe gehabt beim Schuh.
1: Oh, die arme Person.

0: Hallo Leute, wir sind zurück von der Pause.
1: Ja, ich wollte noch mal sagen, du hast doch wegen dem Escape Room geredet, ne? Der Escape Room, der gab's gar nicht auf der Feier, sondern der war, ja, der war letztes Jahr zwar, aber nicht dieses. Also er war nicht diese Feier.
0: Oh, das wusste ich nicht.
1: Ja, egal. Ah ja, ich wollte ja gerade auch noch wegen den Schulsanitätern was erzählen. Man konnte sich da verbinden lassen, etwas zur Beatmung lernen. Es war super, dass die Sanitäter da waren, weil es gab einen kleinen Unfall.
0: Oh, was war der Unfall?
1: Draußen war ein E-Scooter-Fahrer und er ist einem Mädchen bei der Mensa gegengefahren. Die Sanitäter haben das Mädchen verarztet, dann kam der Krankenwagen.
0: Oh je, das ist schlimm. Wo war die Schulsanitäter?
1: Bei der Mensa, wo das Mädchen halt überfahren wurde vom E-Scooter-Fahrer. Oh.

Hallo, mein Name ist Theodora und ich bin auch in der Medien-AG und spreche heute ein bisschen über Cat's Eye und Baby Monster. Fangen wir an. Cat's Eye hat 3 Alben bisher. Mit der 3. EP Wild starten sie auf Platz 1 der Billboard 200. Sie ist am 14. August 2026 erschienen. Baby Monster dagegen hat mit Drip über 1 Million und 11 Albumverkäufe gemacht, laut deren Entertainment. Jetzt eine kurze Pause.

0: eigentlich Baby Monster? Baby Monster ist eine K-Pop Girl Group, die 2024 debütierte. Sie sind mit 7 Mitgliedern am Start, deren erstes Lied Shish erhielt schnell Aufmerksamkeit.
1: Achso. Was ist eigentlich Baby Monster? Baby Monster ist eine K-Pop Girl Group, die 2024 debütierte. Sie sind mit 7 Mitgliedern am Start, deren erstes Lied Shish erhielt schnell Aufmerksamkeit, da es ein powervoller Song ist. Catseye ist eine Global Girl Group, die ebenfalls 2024 debütierte. Am Start ist Catseye mit 6 Membern. Sie debütierte mit dem Song Debut. Der Song kam auch gut an bei Fans. Nun kommen wir zu den Top 5 meist berühmten Songs von den beiden Gruppen. Erstmal Catseye. Da ist Platz 1 Gabriella, Platz 2 Touch, Nummer 3 Gnarly, Nummer 4 Debut und Nummer 5 Gameboy. Jetzt Baby Monster. Da ist Nummer 1 Shish, Nummer 2 Drip, Platz 3 Better Up, Platz 4 Forever und Platz 5 Like That. 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

0: Zurück zu Baby Monster und Cat'sEye. Im K-Pop hat jede Gruppe ein Fandom-Name. Das bedeutet, dass Fans deren eigenen Namen haben. Die Fans von Baby Monster heißen Monsties und bei K-Pop heißen die Fans Icons. Wusstet ihr eigentlich, dass Baby Monster 2 thailändische Member, 2 japanische Member und 3 koreanische Mitglieder hat? Da K-Pop eine Global Girl Group ist, haben sie Member aus der Schweiz, Korea, Philippinen, Indien, China und Venezuela. Jetzt macht meine Freundin weiter.
1: Jetzt rede ich über Eyelid. Eyelid ist eine südkoreanische Girlgroup unter Hype und Belift Lab. Das ist eine Girlgroup, die am 25. März 2024 debütet hat. Eyelid ist eine 5-Member-Girlgroup. Yuna, Minju, Mocha, Wonhee, Iroha. Wusstet ihr, dass Iroha und Mocha aus Japan kommen und die anderen der Rest aus Korea? Die Gruppe hat 4 Alben herausgebracht. Nummer 1, I Like You, Nummer 2, Super Real Me, Nummer 3, Bomb und Nummer 4, Mami La Peanut Hawaii. Deren meistgestreamte Songs sind Magnetic mit 873 Millionen Streams, Not Cute Anymore mit 226 Millionen Streams und TikTok mit 211 Millionen Streams.

Wusstet ihr, dass Islet durch eine Survival-Show entstand, Are You Next? Und die Gruppe ist international bekannt für den Hit Magnetic. Was bringt Islet überhaupt? Der Name Islet steht für Ideen, dass man alles sein könnte, was man will. Die Gruppe ist eine Gruppe mit unterschiedlichen Potenzialen. Momentan hat die Gruppe insgesamt 868 Millionen Streams.

0: Elif, so, was ist eigentlich dein Lieblings-Cat-Eye-Song?
1: Mein Lieblings-Cat-Eye-Song ist M.I.A. Was ist denn eigentlich dein Lieblings-Eyelid-Song?
0: Mein Lieblings-Eyelid-Song, ich würde, glaube ich, sagen, Tic-Tac und Lucky Girl Syndrome.
1: Jetzt machen wir weiter mit einem weiteren Beitrag.
2: Hallo, Radio Rüsselsheim. Schön, dass ihr zuhört. Ich stehe heute zum allerersten Mal hier im Studio am Mikrofon und Angst habe ich keine. Ich freue mich einfach riesig, hier zu sein. Vor allem, weil ich euch von meinem absoluten Lieblingsspiel erzählen darf. Dandy's World of Roblox. Ich liebe dieses Spiel einfach total. Im Moment ist es noch ganz normal, aber ich kann es kaum erwarten, weil bald die Herbst- und Halloween-Zeit im Spiel startet. Die Entwickler machen dann immer alles super schön und ein bisschen schaurig gemütlich. Mit Kürbissen und Kerzen. Das Halloween-Event läuft zwar jetzt im Moment noch nicht, aber es dauert nicht mehr lange. Ich freue mich schon riesig drauf. Bald wieder die ganzen Kürbisse auf den Etagen zu sammeln und sie bei Gertie gegen coolen Sticker einzutauschen. Und natürlich bin ich schon mega gespannt auf die neuen Toons, ganz besonders auf den Werwolf Eclipse und natürlich auf Gertie, selbst als spielbarer Charakter.

0: Lasst uns über den Herbst sprechen. Ich habe eine Liste voller Dinge, die ihr machen könnt in den Herbstferien. Wie zum Beispiel Kürbisse ausschnitzen, spazieren gehen, einen Filmeabend machen. Oder ihr könntet euch die Kürbisfarm in Weiterstadt ansehen. Oder auch Halloween-Essen backen. Hier ein paar Ideen. Ihr könnt Muffins mit Motiven machen, wie zum Beispiel Mumien oder Fledermäuse. Ihr könnt auch Mumienwürstchen mit Blätterteig machen oder Geistercookies. Das war's heute von mir. Weiter geht's mit dem Wetter.
1: Heute ist es bis 23 Grad und sonst in der Woche ist es gemischt. Am Donnerstag ist es sonnig und am Freitag ist es bewölkt. Und hier nochmal das Wochenende. Am Samstag ist es bewölkt und ein bisschen sonnig. Und am Sonntag, der wirklich enttäuschend ist, gibt es Regen.

0: Ich möchte noch kurz jemanden grüßen aus meiner Familie, meine Cousine Alena.
1: Ich wollte einfach mal kurz was zu meinem Schultag sagen. Es war eigentlich ganz gut. Und ich habe mich heute richtig gefreut, dass wir halt im Radio waren. Und ich grüße meine Mama, Veronika, und meine Schwester Valentina.
2: Ich grüße meine Mutter, meine Schwester und meinen Vater.

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0: Hallo und herzlich willkommen bei Radio Projektoir, bei Radio Rüsselsheim. Mit mir meine Frau Alona Maxakova-Schröter und Mila Starley. Willkommen und genießt den ersten Song.
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0: So, das war's auch schon fast wieder mit unserer Sendung. Und DJ Danny sagt Paka Paka zu allen Hörern und
1: Шановне панство, ми також ми повернемося до вас наступного тижня. І зараз я хочу сказати до побачення, хочу сказати дуже велике дякую нашій німецьким колегам і Єнсу Гроди, який дає нам можливість також говорити нашим українською і робити наші гарні інтеграційні проєкти. І також дуже велика подяка моєму босу. Міла Старлайл, я тебе дуже люблю. А ми прощаємося з вами до наступних зустрічей.
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2: Vielen Dank, Dennis, für diese technische Unterstützung und Alena für diese sehr wunderschöne Geschichte über Musik und kleine ein bisschen vielleicht Märchen über diese alles Legends, über Integrations und so weiter. Und die Leute, natürlich, sie können mehrere Märchen am Frankfurter Buchmesse am nächsten zwei Wochen in Frankfurt gesehen. Ja, gesehen, ja, richtig. Ich auch lerne Deutsch. Integration für mich das... ja, auf jeden Fall. Und vielen Dank an alle, dass Sie mit uns bleiben hier. Und ich wünsche Ihnen einen sehr schönen, wunderschönen Tag und gute Laune und viel Glück. Vielen Dank.
1: Ciao, ciao.

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Hallo liebe Leute, hier ist wieder der Landfunk, wie jeden Mittwoch um 18 Uhr oder auch sonntags nachts um 1 oder zu einer dritten Zeit, die mir jetzt gerade nicht bekannt ist. Man nennt sie auch geheimnisvoll die dritte Zeit. Heute bin ich ja ein bisschen müde, ich hab's wieder voll am Chakra, gell? Macht nichts, ich mache euch trotzdem eine schöne Sendung. Jetzt, wo so viele Leute in Urlaub sind und dann auch mal den Landfunk am Strand hören. Ich fahre ja nicht in Urlaub, ganz im Gegenteil. Wir haben am Wochenende Besuch bekommen, die Schwiegermutter ist gekommen und so nach 2 Stunden habe ich sie dann mal gefragt, du sag mal, wie lang bleibst denn du eigentlich? Und da hat sie gesagt, ach, nur so lange, bis ich euch auf die Nerven gehe. Und da habe ich gesagt, was, du willst schon wieder erfahren? Und jetzt Rock'n'Roll!

Ey, Fidi, sitz! Was hast denn du da? Ey, Scheiße, der hat schon wieder einen Mülleimer ausgeräumt. Das ist ja ekelhaft. Wo leckst denn du da drauf rum? Das ist ja eine Monatsbinde. Oh Mann, und jetzt frisst er das alles hier. Sushi aus der Monatsbinde von Uschi. Hunde sind einfach Schweine. Aber nun wieder zum Rock'n'Roll. In Flames haben eine neue Single veröffentlicht. Der Song The Great Deceiver handelt von den Kommunikationsschwierigkeiten der heutigen Zeit. Ja, das ist eine Band, die eine sehr raue Schale hat, aber einen sehr intellektuellen Kern. Und es gibt auch noch weitere Neuigkeiten von den Schweden. Im Winter kommt die Band nach Europa und spielt in Hamburg, Köln und Leipzig. Und weil die Musik so interessant ist, dieser Kapelle, werde ich sie euch mal kurz anspielen. In Flames.

Hallo, liebe Hörer, ich bin's, euer Matthias und ihr hört nach wie vor den Landfunk auf der 90,9. Haha, Radio ist eine tolle Sache. Ich spreche hier rein und bei euch gibt's raus, gell? Haha, vorerst soll es keine weiteren Hologrammshows von Ronnie James Dio mehr geben. Das gab die Witwe des verstorbenen Sängers Wendy jetzt in der Online-Show The Rockman Power Hour bekannt. Für sie seien die Shows lediglich ein Experiment gewesen, das offenbar gescheitert ist. In Zukunft wolle Wendy lieber eine echte Liveband zusammenbringen, die mit Videomaterial von Dio zusammenspielt. Seit 2016 waren die Hologramm-Shows in mehreren Ländern der Welt zu sehen, aber nicht besonders erfolgreich. Ja, liebe Wendy, vielleicht solltest du den lieben Ronnie James Dio jetzt auch einfach mal ruhen lassen und wenn du noch mehr Geld brauchst, wie du jetzt eh schon hast, dann geh doch einfach arbeiten.

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Liebe Radiohörer, und wir kommen wieder zu Trittbrettfahrer beim Landfunk. Heute mit dem Studio Rammake, das Songs von bekannten Stars, zum Beispiel wie Lady Gaga, so verändert, dass sie wie Lieder von Rammstein klingen und hoffen damit besonders viele Klicks auf YouTube zu erwerben, um damit Geld verdienen zu können mit einem Namen, mit dem sie eigentlich gar nichts zu tun haben. Ich spiel's euch trotzdem mal vor. Hier ist ein Rammstein-Mix. Eigentlich ist es nichts anderes wie Fetzen aus Rammstein-Liedern mit Fetzen von Lady Gaga gemischt. Die haben das ganz gut gemacht, aber toll ist das jetzt nicht. Ich spiel's trotzdem mal an.

Ex-Van Halen-Sänger Sammy Hagar veröffentlichte im Herbst ein neues Album. Zusammen mit seiner Band The Circle, zu der auch Bassist Michael Anthony zählt, hat Hagar 10 neue Songs aufgenommen. Das Ganze wird am 30. September unter dem Namen Crazy Times erscheinen.

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1: Heute die Katzenorgel Sebastian Bach.

Hey Leute, es gibt wieder einen neuen Film von David Bowie. Am 16. September erscheint die neue David Bowie-Dokumentation mit dem Titel Moon Age Daydream. Und diese wird auch in allen Kinos in Deutschland zu sehen sein. Der Streifen wird vom Regisseur Brad Morgan als kreative, musikalische und spirituelle Reise beschrieben. Ich habe einen Ausschnitt gesehen, könnte ganz gut sein.

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David Lee Roth, liebe Freunde der guten Musik, hat einen neuen Song veröffentlicht und widmet sich darin seiner aufregenden Geschichte mit Van Halen. In Nothing Could Have Stopped Us Back Then Anyway singt der Frontman, dass alles sehr lustig war und ganz toll und sie viel Spaß gehabt haben. Das ist die grobe Übersetzung vom Englischen ins Deutsche, die ich in 2 Sekunden aus dem Ärmel geschüttelt habe. Bin ich nicht gut? Yeah. Und jetzt ein paar Worte zur Geschichte von Van Halen. Als zum ersten Mal Eruption durch die Boxen krachte, war es nicht weniger als ein wörtliches Erdbeben, was die Rock'n'Roll-Welt gemacht hat. Vollkommen durcheinander. Alles begann an einem Abend 1977 im Club Starwood in Los Angeles. Eine junge Band spielte eines dieser Konzerte, die den nächsten Schritt Richtung Erfolg darstellen könnten. Was die bis dato unbekannten Van Halen nicht wussten, an diesem Tag war es soweit. Kein geringerer als Paul Stanley von Kiss saß an jenem Abend im Publikum und war überwältigt von der Energie der Jungs. Oh, super geile Musik hier. Oh, ist ja der Hammer. Am Abend darauf nahm er seinen Kollegen Gene Simmons, ihr erinnert euch, der Typ mit dem Geldsäckchen, mit in den Laden, der nach der Show stantepede in den Backstage-Raum rannte und mit Vertrag und Stift unter den Nasen von Van Halen zwedelte. Ein Stein war ins Rollen gekommen, der nicht mehr aufzuhalten war. Daher auch der Begriff Rolling Stone. Schon mit dem selbstbetitelten Debütalbum deuteten Van Halen an, wozu sie in der Lage waren. Das Schlagzeugspiel von Alex Van Halen suchte seinesgleichen. Michael Anthonys Bass war präsenter als jede Rhythmusgitarre. Frontman David Lee Roth war auf der Bühne kaum mit bloßem Auge zu erkennen. Und dann war da dieser Gitarrist. Eddie Van Halen erklärte mit seiner Spielweise beinahe alles für nichtig, woran die Gitarrenwelt geglaubt hatte. Innerhalb von 6 Jahren wurden Van Halen zur größten Band der Welt. Das behaupte jetzt nicht ich, sondern das sagen die Zahlen. Keine Truppe wurde so gut bezahlt wie David Lee Roth und Co. Doch die Ankunft im Mainstream sorgte auch für Spannung in der Band. Dass jedes Mitglied ein Alpha-Tier war, machte die Geschichte nicht leichter. Und so kam es zum Bruch mit Diamond Dave. Doch es war, als ob Van Halen nichts falsch machen konnte. Trotz skeptischer Kritiker überzeugte sein Nachfolger Sammy Hagar auf voller Linie und feierte die größten Charterfolge ihrer Karriere. Why Can't This Be Love, Dreams, Can't Stop Loving You und zahlreiche andere große Hymnen wurden von Van Halen hinaus in die Welt geschmettert. Aber leider hielt auch die Liaison mit Mr. Hagar nicht lange. Nach Unstimmigkeiten gingen Van Halen und Hagar wieder getrennte Wege und es begann eine Phase, die man aus heutiger Sicht als Krisenjahre der Band bezeichnen kann. Dazu kamen schwere gesundheitliche Probleme von Gitarrist Eddie Van Halen, der gegen Alkoholprobleme und Krebs sowie mit einer neuen Hüfte kämpfte. Eine Tour mit Sammy Hagar 2004 war allerdings dennoch ein Erfolg. 2007 kehrte schließlich Originalsänger David Lee Roth zurück in die Band. Eine große Tour war die Folge. Doch so richtig kamen Van Halen nun nicht mehr an. 2012 erschien ihr letztes Album, A Different Kind of Truth. Am 6. Oktober 2020 schockte uns die Nachricht vom Tod des legendären Eddie Van Halen. Der Gitarrist erlag den Folgen seines langjährigen Krebsleidens im Alter von 65 Jahren. Die Gitarre, die diesen ikonischen und unvergleichbaren Sound von Van Halen erst perfekt gemacht hat, ist für immer verstummt. Lieber Van Halen, keep on rocking in heaven!

hört den Landfunk, liebe Radiohörer, und der bringt euch jetzt gute neue Mär von Red Hot Chili Pepper. Und das reimt sich sogar. Wenn man will, unbedingt. Jubel bei Red Hot Chili Pepper Fans. Anthony Kiedis und Co. bringen am 14. Oktober 2022 ihr neues Album mit dem Titel Return of the Dream Catene heraus. Erst im April veröffentlichten die Funkrocker mit Unlimited Love ihr 12. Studioalbum. Doch offensichtlich hat sich mit der Rückkehr von Gitarrist John Frusciante einiges an Material angesammelt. Da können wir gespannt sein. Hey, hier ist noch so ein ganz lustiges Statement. Das ist ein Ausschnitt aus einem Interview. Das ist scheinbar mit so einer Übersetzungsmaschine gemacht. Ich lese euch das mal im Originalton vor. Wir haben aus Spaß begonnen zu jammen und ein paar alte Songs einzuüben. Plötzlich befanden wir uns in einem mysteriösen Prozess, in dem wir neue Songs bauten. Als die Zeit zu einem elastischen Gummizug wie bei einer übergroßen Unterhose wurde, hatten wir keinen Grund, mit dem Schreiben und dem Rocken aufzuhören. Das steht hier wirklich in meinem Skript. Radio ist manchmal so witzig, gell?

Und hier, liebe Radiohörer, noch ein Bandfeature über niemand Geringeren als Ronnie James Dio. Ich erzähle euch was über sein Leben. Ronnie James Dio, 1942 in Portsmouth, New Hampshire, als Ronnie James Padavona geboren und am 16. Mai 2010 in Los Angeles verstorben. Oft wurde er nur Dio genannt. Er war ein US-amerikanischer Hard- und Heavy-Metal-Sänger der Bands Elf, Rainbow, Black Sabbath, Dio und Heaven and Hell. Dio spielte ab seinem 5. Lebensjahr auf Drängen seines Vaters Trompete und Bassgitarre. Im Jahr 1957, im Alter von 14 Jahren, spielte er zum ersten Mal in einer Band. Es handelte sich um die Schulband The Waggis Kings aus Cortland. Der Bandname wechselte über Ronnie and the Ramblers in Ronnie and the Red Caps. Um 1960 benutzte Dio zum ersten Mal den Künstlernamen Dio. Dio ist italienisch und steht für Gott. Laut eigener Aussagen in Interviews nutzte er das Pseudonym in Anlehnung an eine Mafiagröße aus Florida namens Johnny Dio, die ihn zu dieser Zeit sehr beeindruckte. Dies ging so weit, dass er sich auf Konzerten als Neffe des Mafiosis ausgab, um sich wichtig zu machen. Dass ein Angestellter einer Konzertagentur aber tatsächlich Kontakt zu den Leuten um Johnny Dio hatte und diese dann zu einem Gig des vermeintlichen Neffen einlud, sorgte beim jungen Ronnie James Dio im Nachhinein für monatelange Angstzustände. Oh, tut mir nix, ich mach das auch nie wieder. Fortan sprach er nicht mehr über diese familiäre Bindung in Anführungszeichen. Johnny Dio ließ allerdings später Grüße an seinen Neffen ausrichten und wünschte ihm für seine musikalische Karriere alles Gute. Ob sich Johnny Dio aus Spaß auf diese Finte einließ oder tatsächlich keinen Überblick über seine Neffen hatte, das ist hier nicht überliefert. Nach erneutem Wechsel des Bandnamens in Ronnie Dio and the Prophets erschienen diverse Singles und ein erstes Album mit dem Titel Dio at Domino's. Die Aufnahme entstand im Szenelokal Domino's Restaurant, einem beliebten Tanztreff in Cortland, für den die Band längere Zeit spielte und so erste lokale Bekanntheit erlangte. Das Repertoire enthielt neben wenigen Eigenkompositionen hauptsächlich Chartmusik der 50er und 60er Jahre. Die Band Ronnie Dio and the Prophets hatte bis zum Jahr 1967 bestanden. Neben einigen Besetzungswechseln änderte man auch auf den Namen in The Electric Elves. Einer Anekdote zufolge entstand der Name aufgrund einer Hänselei des damaligen Gitarristen Dick Botthoff, der sich darüber lustig machte, dass der zweite Gitarrist Nick Pantas aufgrund seiner geringen Körpergröße und seiner Schuhe wie ein Elf aussah. Fortan trug dieser den Spitznamen Elf. Das optische und akustische Erscheinungsbild der Band wandte sich allerdings mehr und mehr ab vom Pop hin zum Rock. Am 12. Februar 1968 wurde die Band in einen schweren Autounfall verwickelt, bei dem Gitarrist Nick Pantas ums Leben kam. Alle Insassen wurden verletzt. Dio selbst schlug mit dem Kopf gegen die Windschutzscheibe des Wagens und trug Verletzungen davon. Erst im Mai des Jahres spielte man dann wieder zusammen. Man strich das Wort Electric aus dem Bandnamen und nannte sich fortan The Elves. Dieser Name hatte bis ins Jahr 1972 Bestand. Zu Beginn der 70er Jahre tourte die Band durch College-Kneipen und erstellte Material für ein erstes Studioalbum, zu dem ihr jedoch ein Plattenvertrag fehlte. Eines Abends wurde Ian Paice und Roger Glover von Deep Purple Zeuge eines Auftritts der Band und boten ihr an, die Platte zu produzieren. Das erste schlicht Elf genannte Album erschien auf dem bandeigenen Label Purple Records. Aufgrund der Beziehung zu Paice und Glover konnten sie nun unter dem Namen Elf als Vorgruppe von Deep Purple auf der US-Tour 72 auftreten. Nach erneutem Besetzungswechsel gab Dio den Bass auf, um sich voll auf den Gesang zu konzentrieren. Die Band wechselte für die Produktion ihres zweiten Albums den Standort und zog nach England um. Als Produzent fungierte erneut Roger Glover. 1974 erschien die zweite Platte von Elf. Man gab ihr zwei verschiedene Titel, Carolina County Ball in Europa und LA 59 in Amerika und Japan. In dieser Zeit wurde das Interesse von Ritchie Blackmore, dem Gitarristen von Deep Purple, an Dio geweckt. Das dritte und letzte Album der Band Elf erschien 1975 unter dem Titel Trying to Burn the Sun. Noch während der Zusammenarbeit am Album Trying to Burn the Sun entstanden in Zusammenarbeit von Dio und Blackmore zwei Songs, die auf einer Single erscheinen sollten. Black Sheep of the Family und 16th Century Greensleeves. Die Single wurde allerdings nie veröffentlicht. Vielmehr formierte Ritchie Blackmore, der Deep Purple verlassen hatte, den Rest der Band Elf zu seinem neuen Projekt Rainbow. Mit dieser Band nahm Dio mehrere erfolgreiche Alben auf, darunter auch Klassiker wie
Rainbow Rising und Live on Stage. Die Band ging international auf Tour und konnte eine gewisse Bekanntheit erlangen. 1976 wurde das Verhältnis zwischen Dio und Blackmore zunehmend belastet. In einem Interview äußerte Dio, er sei dem gitarrenorientierten Heavy Rock zugeneigt gewesen, während Ritchie Blackmore Rainbow kommerzieller ausrichten wollte. Ende 1978 trennten sich die Wege der beiden, als Blackmore sämtliche Mitglieder außer Cozy Powell entließ, obwohl die Band gerade an einem Album arbeitete. Ja, so war das. Ritchie Blackmore ist kein netter Mensch, das hört man von allen Ecken. Und deshalb hat sich Ronnie James Dio auch entschlossen, Black Sabbath beizutreten. Und wie das kam und was daraus wurde, erzähle ich euch in der nächsten Sendung.

The Beatles-Regisseur Peter Jackson plant einen weiteren Film über die Beatles. Mit seiner Dokumentation Get Back, liebe Hörer, hat uns Peter Jackson einen großartigen Einblick hinter die Kulisse der Beatles ermöglicht. Naja, der Film war ganz nett und im Grunde war es ja das gleiche Material, das wir schon mal bei Let It Be gesehen haben, nur in besserer Qualität. Aber okay, für die Fans war es ja ganz lustig, alle anderen haben sich wohl eher gelangweilt. Das soll jetzt aber nicht das letzte Werk mit den Pilzköpfen sein. Wie er dem Magazin Deadline verraten hat, plant der Herr der Ringe-Regisseur ein weiteres Filmprojekt mit den Fab Four. Etwas ganz, ganz anderes als Get Back. Worum es genau geht, wollte er nicht verraten. Allerdings säßen Ringo Starr und Paul McCartney mit im Boot. Wir dürfen gespannt sein. Aber ich glaube, viel kommt da nicht dabei raus.

Ozzy Osbourne hat eine Solo-Nummer aufgenommen mit Tony Iommi. Ozzy Osbourne hat mit seinem alten Black Sabbath-Kollegen Tony Iommi eine neue Single veröffentlicht. Degradation Rules heißt die Nummer und ist ein Vorgeschmack für Ozzys kommendes Solo-Album Patient Number 9. Neben Iommi werden zahlreiche weitere Gaststars auf der Platte zu hören sein. Yippie! Darunter der Eric Clapton, Mike McCready und Ozzys alter Weggefährte Zakk Wylde. Und hier jetzt Ozzy Osbourne mit Degradation Rules.

Der Landfunk mit Matthias Strempel. Die Sendung ist nun am Ende angekommen. Euer Messias des Rock'n'Roll darf sich jetzt von euch verabschieden. Ich wünsche euch noch eine schöne Woche. Lasst's euch gut gehen. Passt gut auf euch auf. Gebt Oma mal frisch Wasser. Haltet die Ohren steif. Und was bleibt mir jetzt noch, als euch die Dackelbastelanleitung mit auf den Nachhauseweg zu geben? Heute basteln wir aus unserem Dackel ein vollautomatisches Tischfeuerzeug. Das ist ganz einfach. Dazu benötigen wir eine Handvoll Feuersteine, 1 Liter Spiritus, einen Dackel und eine Tube Leberwurstpaste. Die Feuersteine vermischen wir als allererstes gleichmäßig mit der Leberwurstpaste und tun sie in den Futternapf des Dackels. Das Wasser im Trinknapf des Dackels tauschen wir aus gegen eine gute Füllung Spiritus. So ein knapper halber Liter geht in so einen Wassernapf rein und das dürfte dann auch reichen. Jetzt müsst ihr zusehen, dass es dem Dackel schön warm wird, damit er den Spiritus trinkt. Das kann man machen, indem man den Dackel eine Weile föhnt oder ihn über ein offenes Feuer hält. Letzteres könnte allerdings Ärger mit Peter geben. Okay, jetzt ist dem Dackel heiß und er säuft auf Ex den ganzen Spiritus in der Schüssel. Als nächstes wird er sich auf die leckeren mit Leberwurst vermischten Feuersteine stürzen und diese auch fressen. Jetzt ist unser Dackeltischfeuerzeug schon fast fertig. Wir stellen es nun auf den Tisch und warten, bis der Dackel rülpsen muss. Durch die Feuersteine, die sich beim schnellen Herunterschlingen der Leberwurst zwischen den Zähnen verfangen haben, neigt der Dackel zur Funkenbildung. Und wenn er jetzt rülpsen muss und eine schöne Spiritus-Gaswolke ausstößt, entzündet sich diese auch gleich. Und schon ist das Feuer zum Zigaretteanzünden entfacht. Zugegebenermaßen, es kommt nicht immer dann, wenn man es gerade braucht. Und ich würde den Dackel auch über Nacht, wenn er nicht beaufsichtigt ist, lieber draußen irgendwo parken, nicht, dass euch die Hütte abbrennt. Schöne Woche noch, euer Matthias.

0: Ach, was haben wir doch alles hier im schönen Hessenland. Äppelwein.
1: Jo, ihr liebe Leute, gute Halsch, seien wir wieder da. Und nun noch jemand. Der Esel ist da, gell?
2: Der Esel und der Lotzewald, der hockt neben dran und reißt an der Rechler rum.
1: Und was haben wir alles hier in Hesse sogar? Baustelle Amass. Ja. Gute, ihr Leute.
2: Baustelle gibt doch nur A.
1: Eine Riesenbaustelle.
2: Überall in Rüsselsum.
1: Also, Musik wieder. Und zwar, ihr wisst ja, ihr Leute, wenn die Bayern bayerisch redet, die Norddeutsche Norddeutsch, das findet jeder normal, aber das Hessisch, das geht langsam unter. Und ihr Leute, das darf es nicht geben. Deswegen bin ich auch da und muss euch ein bisschen infiltrieren. Und du hilfst mir dabei, Gerd?
2: Nun komm, Kollege, da fehlt aber noch ein paar.
1: Hä?
2: Siehst du? Das kannst du, ja. das Hessische. Das pflege mir auch schön, das gehört so. Ich habe das jetzt gerade vor kurzem gehört von jemandem, die gesagt hat, ach, man müsste das Hessische viel mehr pflegen. Ja, das vergisst die Leute.
1: Meine Worte. Beste Wege, mittwochs von 7 bis 8, sonntags um 1, montags um 2. Und für die, die morgens aus dem Bett fallen, mittwochs morgens nochmal um 5, damit ihr es nochmal wisst, aber ich sage es ja jedes Mal. Ja, lassen wir gleich nochmal einen dritten Mann zur Rett kommen.
3: Oder bei der Bitte eines Pflanzenliebhabers, gieß dein Kaktus und wetter, da. Oder sonst verdäppete. Nehmen Sie das Auto, das wird brarrerrerre. Sind die weg? Die sind all. Eigentlich, die waren da.
1: Ja, ihr Leid, das Hessische ist also mal gar nicht so einfach für euch geblieben.
2: Ein echter Walder, wie er auf dem Bahnhof in Darmstadt war, wie der gefragt worden ist, wie komme ich dann in den Zug nach Höchst, ist ganz einfach. Ein Naus, ein Nunne, ein Nibbe, ein Nuff, ein Neu.
1: Ja, das kenn ich auch, ja. Aber jetzt mal noch was ganz anderes. Wir sind ja jetzt kurz vor Ostern und bedingt zur Osterzeit will ich mal saisongemäß noch etwas Hessisches über die Eier loswerden. Weil da geht's ja an Ostern um Eier und die hessische Eier, die sollen ganz verschieden. Da will ich jetzt gerade mal sagen, das normale Ei, das ist das, wo Hingelege tut, das nennt man aber ein Ei. Und wenn sie in der Mehrzahl vorkommen, wie zum Beispiel an Ostern, dann sollen's Eier. In dem Wort Seil und zwei besteht das Silb Ei, aber aus zwei A's. Das ist nämlich ein Saal. So auch bei dem hochdeutschen Wort teilen, das heißt Dahle. Wenn ihr aber jetzt meint, das Beil wäre ein Ball, dann seid ihr auf dem Holzweg. Das Beil bleibt im hessischen Beil. Komisch ist aber so. Genau wie das Wort feiern und Eis. Anders wiederum ist es bei den Wörtern mein, fein und Heimat. Dann verwandelt sich das Ei zum Ei. Zum Beispiel mein Heimatverein ist zum Beispiel eine Feusach, Mr. Morkum. Donnerstags um 3 in der Festung hinten links. Da hängt am Fenster im Erststock auch ein Schild, damit er es finden tut. Und jetzt das Tolle, das Oi bei Neu, Teuer und Feuer, da wird's dann wieder zum Ei. Nämlich, wenn das Feuer im Heizofen wegen neue Ölpreiserhöhungen zu teuer wird, gell? Und dann ist ja noch die Feuerwehr, die nicht feuert, sondern feiert. Und das an Ostern mit Eier. Verrückt, gell? Ich hoffe, ihr kapiert's, ihr Leid. Ich bin am Überlegen, wie man da für Eingeplackte sowas wie eine grammatische Regel aufstellen kann mit denen verschiedenen Eis. Aber das ist gar nicht so einfach. Ich glaube, das geht nicht. Das sind zu viele satte Eier, genau wie an Ostern. Kommt am einfachsten mal zu uns in der Heimatverein, da können wir euch die verschiedenen Eier verklicken. Und noch viele andere Sachen mehr, gell? So, das war meine saisongemäße Verkündigung über die Eier. Jetzt lassen wir wieder jemand singen.

0: Ach, ist das schön. Das ist doch herrlich, das Lied.
1: Der Hund heult jetzt noch fett beim Hauskonzert.
0: Ich habe es bestimmt dabei um den Schwanz gedreht. So, und wie ihr wisst, ihr Leute, springe ich immer gerne ein bisschen mit. Und ja, schon wieder ein neues vom Herbert Bonnewitz aus Mainz. Mainz ist zwar jetzt nicht mehr so ganz hessisch, war es aber bis vor dem Griechen, da wollen wir mal acht Zutrige. Außerdem ist es fast dasselbe, bis auf ein paar Wetter, das werdet ihr merken. Da ist in dem Bischel, sehen Sie, das ist mänserisch von ihm, der Angels von A, B, Mick bis Zwendopsch Angels erklärt. Und da gucke ich mal bei B, da wird die Bagage erklärt, also das ist auf Hochdeutsch impertinente Personengruppe. Ich lese gerade mal vor. Woher das kommt? Das ist nicht schwer. Aus Frankreich stammt der Ausdruck her, doch schreibt man le Bagage da und dort, Gepäck und Pack bedeutet das Wort. Bei uns hat man den Sinn erweitert, was die Betroffenen nicht erheitert, denn hier tut man die Leute so nennen, die wo sich nicht benehmen können. Als Schimpfwort trifft es allemal die oder des Bagage, egal ob Sinn des Nachbarn und Bekannte, manchmal auch eigene Verwandte. Vor Jahren drei Freunde mal verreiste und in Paris sich das zu leiste, was man zu Hause als Ehemann nicht ohne weiteres machen kann, als im Hotel ganz dienstbeflissen, der Portier le Bagage wollt wissen. Da sägt der eine, mach kei Bosse, die haben mir daheim gelassen. Fällt mir noch ein Witz ein? Mainzer Familie fährt nach Paris. Ach, wolltest du mir den jetzt gerade erzählen?
1: Ja, ja, gut, ja.
0: Und ich stehe ja außen, da kommt einer, Bagage, Bagage, fragt der Bub, Papa, woher wissen die, dass wir aus Mainz kommen?
1: Richtig. Die haben die da auch schon gekannt.
0: Ist schon uralt, aber es kann ja sein, dass ein paar neue Zuhörer ja, da sein.
1: Es quietscht halt ein bisschen im Keller mit der Badwickelmaschine, aber gut, die ehlen wir halt.
0: Eben, alleweil. So, gucken wir mal, 76 ist jetzt drauf. Ich schmeiße mal die Zeitmaschine an. Gerd, pass auf, dass du keine schwarzen Haare kriegst.
1: Ist in Ordnung.
0: Ich gehe in Deckung. Stecker ist drin.
1: Ja, und auf den Schalter.

0: Bam, bam, das Lied für die Skifahrer, da muss man doch einmal in die Knie, so wie, wie, wie, gell?
1: Du, ja, wenn man in die Ski. Knie gehen kann, ja.
0: Wenn man kann.
1: Man ist nicht so quietscht da dabei. Ja.
0: Ein schöner Gruß von Manfred Pölle. Wer ihn kennt, der macht samstags Musik in RC Dach, also Samstag nach Dach auch wieder. Und ja, ich wollte noch die Position von Radio Rieseln, das gebe ich leider, ich ganz vergessen. Also wir sind auf 49 Grad, 58 Minuten, 65 Sekunden nördlicher Breite und 8 Grad, 24 Minuten, 56 Sekunden östlicher Länge. Das ist kademäßig gedacht. Aber da, das geht nur bei extremem Hochwasser, kann man da anlesen hier, sonst ohne Amont am Landungssteg. Und dann geht's am Rathaus rechts rum über die hobbelige Teermatte und wo die rot-weiß Absperrung anfangen tut, oder aufhören tut, wie man es nennt, geht's dann links rum und dann sieht man rechts oben, wie mir oben winken am Fenster, manchmal, aber halt nicht. Gut. Ach so, die frequenzmäßige Position, 90,9 MHz, 99,85 schwer im Kabel, da ist ein Wink mehr. Tja, und dann weltweit im Internet. Auf radio-r.de, von den Eskimos bis zu den Indianern.
1: Da kennen wir gleich mal euhaken. HTTP, Doppelpunkt, Doppelslash, Streaming, OK54.de, 8000 und dann nochmal ein schräger Radio-R. Wer das eingibt, kann das wunderbar abhören.
0: Boah, kannst du das nochmal wiederholen?
1: Ja, das ist... Na, das braucht man nicht, das weiß doch jeder. Zum Beispiel, ja, ich weiß das, ich habe heute auch Leute zu grüßen, die genau das eingetragen haben. Ich habe denen eine Mail geschrieben. Aha. Und dann hängen die jetzt vermutlich mal da dran. Das machen wir aber später. Aber weil wir schon mal an der Technik sind, Arschnalle ist im Moment Pflicht. Für die Zuhörer vielleicht, wenn es zu doll wird, aber für die Autofahrer auf jeden Fall, mein Lieber. Und dann fängt das Jahr 76, wo wir dabei sind. Du hast dir vorhin die Maschine angeschmissen.
0: Ja, wir sind richtig, das Lied ist auch von 76. Die Liedercher sind übrigens auch von Selmo aus dem Jahr, nur dazu als Information.
1: Das ist, ich war wieder zu schnell, hab mich gleich neu gehängt.
0: Was? Nee, ist richtig, mach doch weiter, ich muss ja nicht erlaubt babbeln. Wenn ich als Babbel richtig
1: vorne lande, dann leg ich doch den Sicherheitsgurt an, und dann passiert ja nichts, wenn ich wieder loslege.
0: Naja, ich bin ja noch eins, ach, das wollte ich sagen. Ja, wenn ich allein hier im Studio hocke, das ist so blöd. Wenn ich in das Mikrofon babbel, das gibt mir keine Antwort. Deswegen ist es immer schön, wenn noch einer dabei ist.
1: Dumm Zeichbabbel, das wolltest du noch sagen, das fehlt noch. Ist mir klar. Naja, das merke ich mir aber. Ja, ja. Und deswegen hat das Jahr 76, weil wir schon mal dabei sind, auch ganz stürmisch angefangen. Die Feuerwehr hat am ersten Wochenende gleich 5 Einsatztesterwege gehabt. Da ist es ja gut, dass schon die Gurt gegeben hat, gell? Beim Opel sind jetzt alle Modelle mit Sicherheitsgurt mit Aufrollautomatik versehen, weil das teuer ist, haben sie dann dort dafür den Mehrpreis fürs Verbundglas weggelassen. Dann hat man mal wieder ein Jubiläum. 50 Jahre Elektrogroßhandel, Weiß und so. Das der Wege tut es in der Stadthalle einen großen Empfang geben und am Sonntag ein Tag der offenen Tür. Der Ingenieur Karl Weiß hat 1926 im Frankfurter Hof mit dem Ladegeschäft angefangen. Da hat er Rundfunkgeräte und andere elektrische Geräte verkauft. Seine berufliche Laufbahn hat die bei der AEG angefangen. Ah, AEG, wie heißt das? Ausgepackt, eingeschaltet geht nicht, gell? So haben wir es auf jeden Fall gelernt, ja. Da war er 12 Jahre als Betriebsingenieur. 1924 hat er in seiner Wohnung Eger Haslocher Moselstraße der Bastlergeschäft für Radiobastler eingerichtet. 1926 ist er in die Waldstraße Nummer 6, wo er sein offizielles Geschäft aufgemacht hat, umgezogen. Nach dem Krieg sind seine 2 Söhne, der Walter und der Karl-Heinz, mit eingestiegen. Das Geschäft musste dann weg wegen der Unterführung. Das weiß ich noch, wo sie Riesenloch neu gebaut haben. Ja. Ja, da war ein Riesenloch da drin. Wegen der Unterführung. Und da ist der Sohn Walter mit der Rundfunksache an der Bahnhofsplatz und der Sohn Karl-Heinz mit dem Elektrogroßhandel in die Moselstraße gezogen.
0: Und der Hammer ist, ich wusste gar nicht, dass das Brüder waren. Das ja. Habe ich jetzt erst durch die Zeitung erfahren. Also ich sehe, die Leute sind mir gut, auch mal eine Altzeitung zu lesen.
1: Also einfache Brüder, kastabische Brüder.
0: Das hast du gesagt.
1: Das sagen wir nicht, klar. Haben wir ja nicht gesagt.
0: Am Löweplatz, du das Schild hängen, mit folgender Aufschrift. Liebe Autofahrer, ab Mitte Januar ist auf diesem Platz dienstags und samstags Wochenmarkt. Wir bitten Sie um Verständnis dafür, dass dieser Bereich nicht mehr als Parkplatz genutzt werden darf und empfehlen Ihnen, Ihr Fahrzeug in der Tiefgarage oder auf den Marktplätzen des Mainvorlandes abzustellen. Der Magistrat der Stadt Rüsselsheim. Tja, da hat es angefangen mit Max, da war der Max auf dem Löweplatz, nicht auf dem Bahnhofsplatz. An der Autobahn kriegt THW ein neues Domizil, das ist fertig geworden. Und der Rudi Carrell ist auf großer Tournee und kommt sogar noch Rüsselsheim. Ihr Leid. Zusammen mit Mainz Eckner, Hildegard Kregel und Charlie Goldbeck. Die kommen in die Walter Köbel Hall. Tja, jetzt nächste Liedchen. Lass ich mal laufen mit der Grüße an meine Frau, die immer daheim das mit ausdüfteln muss und mir hilft.
1: Gell, die hast doch Doris.
0: Doris,
1: he?
0: Jawohl.
1: Siehst du? Das habe ich mal gemerkt, aber das ist gleich ein Einstieg für mich. Ich kenne nämlich auch eine Doris. Ja, die wohnt aber ein bisschen weiter weg, nicht nur um die Ecke rum. Die wohnt in Erfurt.
0: Ups.
1: Wohnt die in der Rigaer Straße.
0: Jawohl. Hast die auch zu?
1: Und noch kommt dazu, sie hat heute Geburtstag, mein lieber Mann. Jawohl.
0: Jetzt müssen wir Geburtstag
1: leben. Herzlichen Gevatter, auf der Verbiege sich die Welle, wenn wir zwar anfangen. Nein, das wird nichts.
0: Schalte die Leiter aus.
1: Nein, warte mal, ich bin gerade am Gucken. 26 Jahre, kann nicht stimmen. Ach, 62, doch stimmt. Habe ich das wieder verdreht hier.
0: Blatt vergeht rumgehalten.
1: Ja, kannst du mal sehen, du. Ja, 62, ja, auf jeden Fall, ich wünsche dir alles Gute zum Geburtstag. Ich hoffe, dass der Wolfgang das alles am PC eingestellt hat, genau wie ich euch das gesendet habe. Deswegen habe ich vorher gesagt, ach, damit er den Stream abhören kann.
0: Stream, hält's gut auch.
1: Ja, ist auch ganz klasse. Und ja, dann...
0: Von mir dann auch noch ein Geburtstagsgruß. Also, alleweil.
1: Jawohl, dann mach erst mal du, ja?
0: Na, das war's.
1: Machen
0: wir weiter.
1: Also, der Lotzewalder gewünscht dir auch alles Beste zum Geburtstag. In der halben Strecke zwischen Erfurt und Rüsselsheim sitzt aber noch jemanden, hörst zu. Das weiß ich. Habe ich auch gemacht. Über den PC. Gestern noch ein Mailchen geschrieben, eingestellt. Da
0: guckt
1: die Anneliese, jawohl. Und zwar in der Karlsbader Straße in Mainhausen. Und hörst zu. Und dann ganz zum Schluss habe ich allerdings noch einmal ein ganz besonderer Gruß. Ich wollte dich eigentlich mal fragen, weißt du, wie weit eigentlich unsere Funkwelle gehen?
0: No.
1: Kannst du auch nicht sagen.
0: No.
1: Also ich hoffe nur, dass unsere Funkwelle bis in den Katzenhimmel gehen. Und da grüße ich meinen Robby, den wir am Montag nämlich leider dahin bringen mussten.
0: Oh, das ist auch ein Gruß von mir.
1: Genau.
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0: Ganz cool war das Ganze, jawohl. Und hier ist interessant, eine interessante Überschrift. Das Auto des Jahres 2000, die Vorzüge des Elektrofahrzeuges. On Absatz tue ich hier einmal rauspicken. Das insbesondere zu Wirtschaftswunderzeiten gehätschelte Benzinvehikel braucht auch nicht zu lange Sicht eine Alternative. Große Chancen räumt man dabei dem Elektroauto ein, das bereits, wenn auch sehr unausgereift, so doch TÜA geprüft als Citycar vorgestellt wurde. Auf Einladung der Darmstädter Zweigstellen des Verbandes Deutscher Ingenieure und des Elektrotechnischen Verein sprach Dr. Müller von der GES, Gesellschaft für elektrische Straßenverkehr Düsseldorf, in der TH über energiewirtschaftliche und ökologische Gedanken zum elektrisch angetriebenen Straßenfahrzeug. Stellt euch vor, ja, 1976.
1: Ich habe das zweimal gelesen, das kann nicht sein.
0: Ja, doch.
1: Manche Leute sind halt ihrer Zeit voraus.
0: Ja, kannst du mal sehen, du. Ja, im Hasengrund machte Hans Spaniol sein Reifegeschäft auf, nachdem er etliche Jahre in der Alzeyer Straße war. Der Schulelternbeirat von der Büchner Schule tut in einer Resolution an den hessischen Finanzminister darauf hinweisen, dass in Zukunft mehr Schulpsychologen erforderlich wären. Direktorin Lieselotte Gorenfloh tut berichten, ach Gott, die Frau Gorenfloh, die habe ich mal weggefahren. Ei, die ist ja, das war eine... es war alles gut.
1: Kennst
0: sie hat zum
1: also?
0: Schluss gesagt, sie wollte nie mehr mit mir fahren, weil ja, es war ihr ein bisschen zu schnell. Auf jeden Fall, die Direktorin tut berichten, dass im Kreis Koskero für 55.000 Schüler nur ein Psychologe da ist. Grund ist, dass die Aggressivität von den Schulkindern als mehr zunehmen tut. Und an die Lehrer denkt keiner. Die werden doch verrückt, wenn die alle nicht her in die Kerle tun. Da brauchen Psychologen doch, ach, oder? Oder man kann den Zaunlatt nehmen, da geht's, ach, sag ich jedenfalls.
1: Was früher, da der Rohrstock, das geht halt nicht mehr. Gell?
0: Wie der Banner gesagt hat, das machen wir mit der Zaunlatt.
1: ja, die Schulseite haben sich ein bisschen geändert, ihr Leute. Wer kennt da noch den Walter Liebs? Vor allem die Bauschen. An der Einfahrt zu Bauschen auf der Linksseite könnt ihr euch vielleicht noch erinnern. Der ist hier mit der Hertha Max abgebildet. In so einer Tankstelle hat er immer eine große Flasche stehen, wo die Trinkgelder neu kommen. Die übergibt er auf dem Foto hier, der Hertha Max für die WFB. Schöne Sache. Und wenn einer auf seiner Tankstelle Kipp oder Papier hingeschmissen hat, ist er mit der Flasche hin und hat den Umweltverschmutzer zu einer Spende verdunnet. Das müsste man halt auch mal machen, mit Flasche rumrennen. Kennst du da einen Sammler hier? Naja gut, also es war mal. Apropos Werkstätte für Behinderte. Der Grünausschuss von der Stadtverordnetenversammlung ist sogar ein paar Tage später dort, zumindest ein paar von denen, um an der Außenanlage zu helfen, indem sie buddeln, hacken und planieren, damit es schön aussehen tut. Das ist doch die Idee. Wenn die Stadtverordnete Alminanne ein paar Tage in der Woche auf der Baustelle vor ihrem Rathaus mit anpacken, wird unser Parkplatz doch bestimmt ein wenig eher fertig, oder Gerd?
0: Mhm, sicher, ja. Aber ich glaube, die können kein Schieb auffassen.
1: Naja, gut. Dann gibt's weniger Lärm. Das passt dazu dem nächsten Liedchen. Und mit dem nächsten Liedchen tue ich jetzt Amo Grüße ausrichten, Amo weit weg an die Josie in Braunschweig und die Maria in Nordwijk und alle Remember-Hörer und Hörerinnen. Für die ist jetzt das Liedchen vom Neil Diamond. Noch, was ist das? Ah, eben kommt's.
0: Es fängt halt so leise an. Ah. Nicht umsonst heißt es Beautiful Noise.

0: Magd auf dem Löwenplatz ist doch ein Foto von im Januar 1976 drin. Das ist doch die Idee, die Stolperstufe und die komische Säule mit der Fahrt. Das Dach bringt eh nichts, weil es viel zu hoch ist und dann könnte man die Fläche besser nutzen. Das wäre für den Markt besser als die schiefe Ebene am Bahnhofsplatz, gell? Garantiert.
1: Denke ich an, ja.
0: Der Turmmarkt in Raunen macht auf am 21. Januar morgens um 8 Uhr. Und rechts nebendrau der Möbelweiß. Parkplätze tut es auf jeden Fall genug geben. Und wieder geht die Spende an die Hedda Max von der BFB. Diesmal von der Trautl Schüssel, die Inhaberin von Canadian Club. Ach nee, Club. Es ist ja kein Club, das ist ja ein Club. Fangen wir wieder an, anglitzistisch, wo ja, du
1: was
0: dagegen
1: ist ein
0: bist.
1: Der kanadische Club. Ja, der kanadische Verein.
0: Nach da haben wir das Oin. Nein, wer da drin gehockt hat, hat nicht zum Verein gehört. Ja. Ist doch ein schönes Bild von denen zwar, wenn ich mir das so betrachte, wie die Trautl, der Hertha, das Geld übergeben tut. Beide sind schön getroffen. Ach ja, der Canadian Club. Ein paar Tage später ist so ein Artikel, dass der Elotria Jazzband in der Candy kommt. Die sollen in München Mats bekannt, you mate, da schlagst du a long hier, wenn du die erkennen wirst. Und auch schon im Fernsehen waren die gewesen.
1: Ja, ich habe mal geguckt, habe leider nichts von denen gefunden. Oder
0: ja, ich habe da Spider-Murphy-Gang und sowas denen. Hab ich von denen. Halt, ja. Ja, mei, habe ich da. Ja, aber da hast du auch nichts gefunden. Man. Musst du mal die Augen aufmachen, mein Lieber. Da gibt's ein Disput wegen einer verfehlten Baupolitik, weil die Bauschirme immer noch nicht ihre Verbindungsstraße nach Rüsselsheim haben. Dieser fertige Ausbau von der Straße wird gefordert. Ach, geht doch etwas später in der Zeitung und der Baggersee am Börnchen.
1: Ja, ich hab das gar nicht mitgekriegt. Da muss ein See gewesen sein, wo sie baden wollte und die wollte nicht, dass sie baden wolle.
0: Naja, als hin ja die Straße fertig war bei Aachensee, da sind sie auch baden gegangen. Eben was sind das war das?
1: Manchmal
0: war das
1: mit noch. Dem Auto, kannst du ja, mich erinnern, eben, wenn die Brie weggelaufen ist.
0: Genau, das meine ich da damit.
1: Ja, ja, und am 27. Januar kommt dann noch einmal, kommt's noch mal voll runter. Der Winter ist wieder da mit viel Schnee und du, der Rüssel sind mir Verkehr lahmlegen. Dann die Trimdischpfade, ihr Leid, die da angelegt worden sein, sind anscheinend doch nicht so das Gelbe vom Ei, wie ihr hofft. Nicht, weil sie schräg sein, sondern weil in der Zeitung öfter etwas über Verletzungen stehen tut. Da hat doch der Dr. Schmidt Voggenhausen in seiner Eigenschaft als Vorsitzender von der Schutzgemeinschaft Deutscher Wald der hessische Sozialminister um Mitteilung gebeten, inwieweit die Benutzung von der Trimdischpfade zu Körperschäden führen können. Also das finde ich irgendwie lustig. Der wiederum hat geschrieben, dass es bei unvernünftiger Benutzung zu Schäden führen kann, ist doch logisch. Wenn ich nicht aufpasse und Volldampf mit meinem Wäschchen gehe, ich dem Baum renne, du, dass ich dann Kopfweh hab, oder? Es soll ja auch schon eine App geben, wo die Straßenschilder und Laternen drauf sind, damit man mit dem Handy in der Hand nicht hochgucken muss.
0: Da triffst du die Laternen auf jeden Fall, ja, wenn du Schilder
1: vielleicht guckst. Gibt's aber irgendwann mal eine App, wo die Baumstämme drauf sind. Dann werde ich die drin, dass der Wald mit dem mit Handy im Gesicht
0: mit Wege, mit Wegweiser, dass du am Laternenpfahl nicht hängen bleibst, ja, weil du sowieso nach unten guckst.
1: Vorsicht, eben kommt ein Boing.
0: Zu spät.
1: Ihr kennt ja den Spruch, ich glaube, ich stehe im Wald, den tue ich jetzt mal ab. Ich glaube, ich leih mit auf dem Acker mit dem nächsten Liedchen vom Jürgen Drews. Und da grüße ich mal all meine Kollegen vom Krankenhaus von der blau-weißen Truppe. Ein Bett im Kornfeld, das haben wir in der Stadt noch nicht gehabt.

0: Moment. Ja, jetzt ist schon wieder halber Dosch und ich hab's wieder verhubast und versaubeutelt. Also kommt das jetzt nach. Ihr liebe Leute, ihr wisst ja, was euch jetzt droht. Als Hobbykoch will ich ja wieder mal einen Tipp loswerden. Zum Brutzeln und Knorzeln oder Brotschmieren oder sonst was. Also, ihr Leute. Mein Tipp statt Wegmehl. Cornflakes nehmen. Natürlich nicht so, wie sie sein. Die in den Gefrierbeutel stoppen und dann gut zumachen, aber wirklich gut zumachen und dann mit der Pfanne drauffahren und klar machen. Aber die tut wirklich gut zumachen, sonst sieht die Kisch alleweil ein bisschen gesprenkelt aus. Dann wird Schnitzel nämlich noch ein bisschen knuspriger. Probiert's aus, ihr werdet sehen. Ach ja, wo waren wir denn jetzt? Mein Kochtipp hab ich. Ach so. Gerd, willst du mal wieder?
1: Kann ich machen, ja. Die Werkstätte für Behinderte ist jetzt endlich fertig. Der Werkstattleiter Johnny Brandt kriegt von der Hertha Max auf dem blauen Samtkissen der goldene Schlüssel überreicht. Viel Promis kommen zu der Feier. Damit ist er aber noch nicht fertig. Eine Schule und ein Kindergarten sind doch noch geplant dazu.
0: Moment, wo warst denn du? Ach, da.
1: Und dann kommt es ums Geld.
0: Jetzt sagen wir mal, wo du da warst.
1: Und noch einmal Bauschum. Die Tankstelle vom Massamarkt ist von 2 Männern abends überfallen worden.
0: Ach so, da sind wir ja schon.
1: Ja.
0: Ja, Überfall beim Massa an der Tankstelle. Die haben aber nicht viel geredet, weil die Großjahreseinnahmen schon in den Nachtreserve von der Bank eingeschmissen worden ist. Ja, das weiß ich genau, weil ich die Fuhr nämlich am nächsten Mal mit dem anderen Geld gezählt habe. Da war ich damals draußen. Was willst du jetzt?
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0: Da. Da ist noch was anderes. Ja, du hast doch was gelesen mit den Lampen.
1: Ja, genau. Mir ist doch ein Licht aufgegangen.
0: Ja. Da wollte ich dir noch was dazu sagen. Da habe ich nämlich seit einiger Zeit eine Idee, die mich ständig verfolgen tut, wenn ich abends mit dem Auto durch unsere Straße fahre. Soweit mir bekannt ist, du die Leuchtkraft vom Licht bei doppelter Entfernung um das Vierfache abnehmen. Demzufolge misst sie auch umgekehrt zunehmen, wenn die Entfernung kürzer wird. Also misst so ein Straßenlampe viermal so hell werden, wenn man die Höhe vom Mast halbiert.

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1: Jawohl, Once upon a time mit Manfred Pelle am Samstag, dem 2. April von 10 bis 12 mit alten Liedern. Da könnt ihr euch etwas wünschen und die tut ihr dann spielen. Und dann haben wir da noch jemand, jetzt am Montag, der hat sogar eine Jubiläumssendung seit 250.
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1: Und vielleicht bis 22 Uhr das nächste Mal, weil Jubiläum ist, wie gesagt, 250 Sendungen oder dann hinter sich, ihr Leid, das müsst ihr mal nachmachen, das ist schon etwas. Ja, und dann haben wir hier wieder in Rüsselsheim, der Pari Liefke. Viele von uns ist er noch bekannt, seit über 25 Jahren an der Stadtkirche, jetzt tut er sich verabschieden. Er geht aber nicht woanders hin, sondern in seine verdiente Pension. Mit etlichen netten Worten wird er in der Stadtkirche verabschiedet. Sein erster Gottesdienst hat er ja selber noch in der St. Josh-Kirche gehalten, weil die Stadtkirche vom Krieg noch zerdeppert war. Das war 49. Und zwei Jahre später, 51, sondern ich auch noch in der St. Josh-Kirche von ihm gedarft worden. Ja. Also bin ich also ökumenisch verwurzelt anscheinend. Aber in Anbetracht von meinem Alter ist es ja für die meisten Heere vor ihrer Zeit.
2: Oh Gott, jetzt fängt er aber an. Mit deinem Alter, hör doch auf, so alt bist du doch gar nicht. Und was ökonomisch bist du angehauen? Na ja gut, aber ich weiß noch.

0: Barnes, Pater Liefke, den kenne ich auch noch.
1: Ah ja, den kenne ich.
0: Auf jeden Fall, der, ich weiß noch genau, was er damals losgelassen hat. Hä? Ihr habt ja nur ein Vierräder-Christentum drin. Mit dem Kinderwagen, mit Vierräder fahrt er neu, mit dem Auto, mit den Vierräder wird er getauft oder beziehungsweise geht er an die Hochzeit und mit den Vierräder wird er ein Haus gefahren. Das war dann Schluss. Ansonsten sieht man euch nicht in der Cash.
1: Oh.
0: Das war Pater Liefke.
1: Oh, so kennst du ihn gar nicht, ja.
0: Doch, ich kenne ihn sehr streng. Und beim Abhaschen von der Ferse bei der Konfirmation
1: das
0: vorher.
1: Das hatte ich auch das Problem.
0: Siehst du?
1: Das kenne ich noch.
0: Ganz genau. Gut,
1: also vor unserer Zeit, da habe ich ein schönes Liedchen von Selimo gefunden, von 76. Das war so gut wie überhaupt nicht bekannt, von einem Lars Berghagen. Und das tue ich euch jetzt mal vorführen.

0: 60 Eu-Ladungen sind verschickt worden und 110 Komma. Das ist doch was, hä? Die Olga Eisenbaum von der Verbraucherberatung hat im Kreis Eu geladen und etliche Frauenvereinigungen und Organisationen nehmen die Beratung wahr. Das Verbraucherbewusstsein wächst, ja, und so steht's auch in der Überschrift. Ja, die Überschrift müssten wir heute öfters machen. Die Verbraucherberatung ist sehr wichtig. Man sieht's, man wird beschissen von vorne bis hinten. Egal. Das muss jetzt einmal rausgehen.
1: Ja, da muss man Luft
0: gewinnen. Ja, genau.
1: Du hast jetzt Luft, ja. Schon allein die Luft in der Packung.
0: Ja, siehst du, wie rot ich wäre, wenn ich das sage? Ja, ich bin am Platz.
1: Guck weg.
0: Ist gut. Sowas ist immer gut. Man darf nicht alles vorbehaltlos kaufen, jawohl, was auf dem Markt kommt, vor allen Dingen darf man nicht lesen, was drin steht, wird doch alles gelogen. Ja,
1: und die Chemikalien noch.
0: Ja, man kann sich ans wer kann sich eigentlich noch ans Milimhaus am Mozartblatt erinnern? Die Theresa Janus macht einen Schaukocher im Neuelade, den sie mit ihrem Mann aufgemacht hat. Ah, jetzt lese ich gerade, das Gericht heißt Wantan. Auf Deutsch Wolke. Ich glaube, das war so die erste Kontakte für die Rüsselzimmer zum Eukau von chinesischer Sache. Wantan kenne ich die Geschichte, ja. Ich war 12 Jahre lang, habe ich in Malaysia Urlaub gemacht und Wantan ist normal nicht scharf. Ich habe aber mal eine Wantan scharf bestellt. Oh. Die kam auch dann, war alles kein Problem. Und ich kannte aber den Koch. Dann kam der Koch, Viertelstunde später raus, sagte er, stell dir mal vor, hat doch ein Idiot so eine Wantan scharf bestellt. Mich wisse, wer das war. Und ich habe mich kaputt gelacht dabei. Aber seine Wantan war immer gut.
1: Ja, aber fällt's mir gerade ein, heute war ich wieder im Supermarkt, da habe ich gesehen, was da alles an chinesischer Sache steht. Das war ja damals noch überhaupt nicht.
0: Grüß die Schlitzaare beim Gucken. Ja. Mit Marktplatzausbau fordert Verkehrsbeschränkungen. Totalsperrung der Mainzer Straße vor dem Rathaus. Baubeginn 1. März, so hieß die Überschrift. Oh, das hört sich doch irgendwie klar.
1: Es gibt mir bekannt. Nein, ich muss dazu sagen, das ist die Zeitung von 76.
0: Aha, aber ich sehe heute auch nur noch Rot-Weiß. Nicht Pommes und Mayo, sondern Absperrungen. Der Artikel fängt so an. Im Zusammenhang mit der Neugestaltung des Marktplatzes, die im Rahmen eines Sonderprogramms mit Bundesmitteln gefördert wird, erfolgen zwischen Rathaus und Marktplatz umfangreiche Kanal- und Straßenbauarbeiten. Heute haben wir auch die bundische Leitung gesehen, wie sie aufgebuddelt haben. Die mit einer zeitweiligen Veränderung der Verkehrsführung im Bereich Frankfurter, Mainzer und Mainstraße verbunden sind. Ja, das steht im Echo vom 4. Februar 76. Ja, in der Geschichte tut sich irgendwie was wiederholen, oder? Meint ihr nicht, ach, wenn ihr mal auf den Marktplatz gehen wollt? So. Ah, da habe ich schon noch einen Satz. Ich wäre hier verrückt. Ja, doch, ich mache das. Ich bin da gar nicht so. Dann ist ein Foto von einem Modell, das Gebäude im Eichfeld. Bis zu 17 Stockwerke, wie ich hier sehen kann, sind die dann blöd. Alles völlig zugebaut. Zum Glück tut ein neuer Bauplan geben, die Veränderungen vorsehen. Gott sei Dank.
1: Ja, das war nämlich unmöglich. Ja. Aber alles zu.
0: Und sein Wolkenkratzer.
2: Eine Hausmasse.
0: Da rüsteln sie mal Wolkenkratzer.
2: Tja, dann unser lieb Festung. Was aus der Festung gemacht wurde, ist ein Jammer. Statt Sachverstand regiert der Beton. So die Überschrift von einem großen Artikel von einem Leser, der eigentlich das aufzählen tut, was architektonisch durch Bauarbeiter an der Festung verschrunzt worden ist. Da führt er sie auch noch auf. Im Juli 55 hat die Stadt das gesamte Grundstück von der Festung, das sind 26.558 Quadratmeter, für 94 Penning pro Quadratmeter vom Land Hesse erworben, mit der Bedingung, die Anlage im denkmalpflegerischen Sinne zu unterhalten. So der Text hier unter anderem. Und der Schreiber tut es beanstanden, dass der Punkt nicht so richtig beachtet worden ist. Zum Beispiel, dass dort Treppen rausgebrochen worden seien, drei Torbücher seien neu aufgebaut, dann zwei, wo welche der Jugendherberge wieder abgerissen und der dritte welche Museum. Ach, ich will das hier nicht alles aufhören, sonst wird's wieder hell geleitet. Hat keinen Sinn. Aber eins fällt mir heute noch unangenehm auf. Das muss ich jetzt mal sagen. Da gibt das riesige, glatt verputzte Rechteck. Das rechte Hand an der Mauer zu sehen ist, wenn man den Festungshof neu kommt. Das tut mir weh im Arsch, ihr Leid. Und wenn man auf das Wort Museum gucken tut, sieht man lauter helle Flecke, als kriegt man den grauen Star. Das tue ich hier mal beanstanden, da kann ich mir den Leserbrief sparen. Und weil ich jetzt genug gebabbelt habe, da machen wir jetzt erstmal wieder Musik, ihr Leid. Wo ist sie denn?
0: Da? Die George Baker Selection.
1: Morning Sky. Jawohl.
0: Lassen wir den Morning kommen.

0: So, ihr lieben Leute, halt, ihr liebe Josh Baker Selection, das müssen wir Schluss machen, ihr singt das nächste Mal weiter, es hat keinen Sinn. Das ist schon wieder kurz vor acht, das darf doch nicht wahr sein, meine Herren.
1: Ja gut, vielleicht kann ich das Artikelchen noch vorlesen.
0: Lest du mal noch den nächsten, Herr.
1: Ja, also und wieder einmal geht's um personell Unterbesetzung. Nicht nur in der Schule, Kindergarten und im Krankenhaus. Na, es wird auch noch bekannt, dass die Polizei 72 Fehlstellen hat. Entsprechend ist auch die Aufklärungsquote. Ei. Dem gegenüber steigt die Jugendkriminalität und Alkohol und Haschisch sein auf dem Vormarsch. So steht's im Artikel unten drunter. Tja, es geht halt einfach drunter und drüber. Beim Kurt Palm geht das auch drunter und drüber. Ich kann mich noch erinnern. Er kriegt hohe Besuch. Ja, zwar Staatsanwält mit 40 Kriminalbeamten. Es geht um die Pornografie und sie tun ihm das Unterste nach Oberste gehen. Kinos, Büro und sogar der Kleiderschrank und von seiner Frau. Was dort dabei herauskommt, tut nicht hier stehe. Aber er sagt, dass ihm riesig finanzielle Schade bis in Hunderttausende verpasst worden ist.
0: Ja, das war
1: ein
0: Ding.
1: Das war eine Aktion. So. Er war ein Vorkämpfer für dieses Genre und dafür war er bekannt. Ja. Meinungsverschiedenheit und Disputes gibt es mit der Königstädter Feuerwehr.
0: Moment, lass das mal jetzt, wir müssen aufhören. Ich bringe jetzt mal Abschiedsmelodei. Wir machen das nächste Mal weiter, ihr Leute, mit
1: 76. Du mich abwürgen, aber ich mache gern beim nächsten Mal wieder mit und mache weiter. Ganz genau.
0: Das ist prima. Ja. Also, Fortsetzung folgt. Und jetzt kommt erstmal nochmal Schlusslied. Wo ist es denn jetzt wieder?

0: Mit dem Liedje grüße ich mal alle Radio Nazi höre. Die meisten von denen kennen das schon in anderer Version. Das kam aber ein wenig später. Das ist die Version von 76. Ach so, ja. Mein Wort zum Donnerstag, ihr liebe Leute, das muss ja auch noch kommen. Lebenskunst ist nicht zuletzt die Fähigkeit, auf etwas Notwendiges zu verzichten, um sich etwas Überflüssiges zu leisten. Das ist ein Spruch von einem italienischen Regisseur. Ich sage es nochmal. Lebenskunst ist nicht zuletzt die Fähigkeit, auf etwas Notwendiges zu verzichten, um sich etwas Überflüssiges zu leisten. Tja.
1: Also gut, bin ich jetzt überflüssig, aber das nächste Mal komme ich gern wieder mit.
0: Das hab ich nicht gehört. Also, ihr lieben Leute, ja, bleibt gesund und munter. Ich wünsche euch, oder mir wünsche euch, alle schöne Ostern, bunte Ostereier.
1: Ei, sucht schön die Eier, genau.
0: Und dass es nicht zu kalt wird, sonst müsst ihr nämlich weißlose, damit sie im Schnee länger zu finden, so, ja, zu suchen sein.
1: Die sind doch all bundisch.
0: Ja, bundisch.
1: Bundisch. Bisch. Mit D und inne SCH, wie man das so sagen muss in Hessisch.
0: Also, ihr Leid. Adjei.